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0: Exciting. Carl Douglas hier auf Radio Tirol, die schönste Musik aller Zeiten. Starten wir gemeinsam rein in den Dienstag. Da wartet schon auf uns. Guten Morgen jetzt um 6. Sind Sie top informiert mit uns.
1: Viele Unwettereinsätze in Passaio und Xies. SVP will Teilung des Senatswahlkreises Unterland abwenden. Und Wolken und Regen haben wir. Ich bin Gunde Bichler. Guten Morgen.
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1: Schwere Unwetter sind am Abend über Teile von Südtirol niedergegangen, vor allem in Passaia, Xies und im Hochbustertal. Es hat in kurzer Zeit viel geregnet, bis zu 60 mm Regen sind gefallen, teilweise hat es auch gehagelt. Das schreibt Landesmeteorologe Dieter Peterlin. Die Freiwilligen Feuerwehren sind zu vielen Unwettereinsätzen ausgerückt, weil Bäche über die Ufer getreten sind und Keller überflutet wurden. Schlamm und Geröll mussten beseitigt werden. In Xies hat es außerdem Probleme mit der Stromversorgung gegeben. Eine Sitzung jagt derzeit bei der SVP die nächste. Es geht um die geplante neue Einteilung des Senatswahlkreises Bozen-Unterland. Die Volkspartei will die Teilung des Unterlands verhindern und dafür einen eigenen Senatswahlkreis für Bozen und Leifers vorschlagen. Das ist bei der Sitzung des Parteiausschusses am Abend beschlossen worden. Zuvor hatte schon die Parteileitung getagt. Der neue Senatswahlkreis Bozen-Leifers hätte rund 130.000 Wähler, die beiden anderen im Burggrafenamt Finchgau, zu dem dann auch Überetsch und Unterland gehören sollen, und Brixen-Bustertal hätten jeweils rund 200.000 Wähler. Nächste Woche wird wieder mit der Regierung in Rom verhandelt, dann wird das neue Wahlgesetz im Senat diskutiert. Es gibt eine Wende in den Ermittlungen zum schweren Unfall am Wochenende in der Barestraße in Bozen. Wie berichtet, soll ein Auto ein Motorrad gerammt haben, das dann wiederum eine 79-Jährige am Straßenrand zu Boden gestoßen hat. Die Frau ist schwer verletzt worden. Die Ermittlungen der Polizei haben aber ergeben, dass das Auto die Kreuzung schon vorher passiert hat und mit dem Unfall gar nichts zu tun hat. Deshalb konzentrieren sich jetzt die Nachforschungen auf den 27-jährigen Motorradfahrer. Er könnte auf der nassen Fahrbahn ausgerutscht sein, auch Alkoholeinfluss wird geprüft. Die USA wollen den Iran komplett von der Weltwirtschaft isolieren. Die Regierung hat neue Sanktionen angekündigt. Sie haben zum Ziel, jede potenzielle Einnahmequelle der iranischen Revolutionsgarden zu unterbinden. Das Augenmerk liegt auf digitalen Vermögenswerten, Technologie, Gold, Luftfahrt und Schifffahrt. Amerika will außerdem weltweit Unternehmen und Länder bestrafen, die Geschäftsbeziehungen zum Iran unterhalten. 2,9 Millionen Euro für einen Fußball. So viel Geld hat der Ball vom Finale der Fußballweltmeisterschaft 1986 eingebracht, bei dem Diego Maradona sein berühmtes Tor mit der Hand Gottes geschossen hat. Erwartet worden war bei der Versteigerung allerdings eine noch viel höhere Summe. Wer den Ball erworben hat, das ist nicht bekannt.
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0: Ein bisschen Regen tut doch immer gut, Dominik Reich.
4: Grau ist heute im Trend, der wechselhafteste Tag der Woche heute. Schon am Abend gestern sind ein paar starke Gewitter runtergerauscht. Heute geht's mit Regen und Donnerwetter weiter. Vom Unterland her kommt der Nassschub, vor allem bis zum Mittag. Am Nachmittag lockert's ab und zu auch mal auf. Die Temperaturen klettern auf 23 bis 28 Grad. Temperaturcheck jetzt in der Früh. 14 Grad meldet Alt 3, 17 Glurns, 13 Hafling und 13 Grad auch bei Ihnen in Innichen.
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4: Alles im grünen Bereich auf der Brenner Autobahn und den Staatsstraßen. Stau wird uns nicht gemeldet. Sichere Fahrt.
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0: Einen wunderschönen guten Morgen.
5: Die Mama weckt mich, dann stehe ich auf, frühstücken.
0: Wow, das waren noch Zeiten, wenn die Mami daheim alles bei Picobello hergerichtet hat. Jetzt macht uns halt der Dominik in der Früh den Kaffee.
4: Logisch.
0: Ja, da muss ich jetzt schon mal Danke sagen. Danke dir.
4: Gerne.
0: Ich hoffe, bei Ihnen läuft es auch gut in aller Früh und musikalisch sind Sie auf jeden Fall bestens versorgt. Guten Morgen.

Auf Radio Tirol, guten Morgen und zum Wohl. Na, hat man früher gesagt zum Frühstück. Bis zum 17. Jahrhundert gab es zum Butterbrot oft ein Bier. War einfach gesünder, weil das Wasser damals war nicht so perfekt und Bier war einfach immer schon gut. Und auf jeden Fall keimfrei. Starten Sie gut in den Dienstag mit der schönsten Musik aller Zeiten. George McQuaid.

0: Sorry Heart, Sunglasses at Night. Guten Morgen mit Radio Tirol. 20 nach 6 und dieser zunehmende Mond. Bald haben wir Vollmond. Da tut sich was jetzt. Der Steinbock wechselt in den Wassermann und da heißt es, ein frischer und klarer Kopf bringt uns auf jeden Fall weiter. Greta Gruber.
1: Wir sind offen für neue Wege, teils auch ungewöhnliche Lösungen. Mit dem Steinbockmond sind wir anfangs auch besonders konzentriert, können knifflige Aufgaben oder schon länger fällige Arbeiten angehen. Lange stehen jetzt aber weitgehend vermeiden. Unterschenkel und Waden sind besonders anfällig. Also Beine hochlagern, auch Venensalbe auftragen oder Brennnesseltee trinken bei Krampfadern. Blumen und Heilpflanzen jetzt im Garten sehen und setzen. Auch das Unkraut jäten zahlt sich aus, wächst nicht mehr so schnell nach.
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7: Wahlkreise. Die SVP plädiert nun für eine salomonische Lösung. 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Der Tankrabatt ist vorerst gerettet. Aber wie lange? Und? Lehrerproteste. Sie sollen auch im kommenden Schuljahr weitergehen.
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0: Die schönste Musik aller Zeiten und sie sind zack, sofort wach und fit. Guten Morgen mit Radio Tirol, 6.02 Uhr.

Wie geht das heute weiter? Wir starten mit Regen, endet der Dienstag mit Sonnenschein. Wir schauen es uns gleich an, Radio Tollwetteraussichten, in wenigen Minuten. Guten Morgen.

0: Zum Aufstehen mit Radio Tirol. Guten Morgen, kurz nach 6:30.
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2: Guten Morgen, ich bin Gunde Bichler. Heftige Unwetter sind am Abend über dem Norden von Südtirol niedergegangen. Sie haben vor allem in Passaia und Xiers Schäden angerichtet. Es hat stark geregnet und teilweise gehagelt. Bäche sind über die Ufer getreten. Die Freiwilligen Feuerwehren waren im Dauereinsatz. Die SVP will in Rom alles daran setzen, um die Teilung des Senatswahlkreises Unterland zu verhindern und bringt dafür einen neuen Vorschlag ein. Künftig soll es einen Wahlkreis Bozen-Leifers geben. Unterland und Überetsch sollen geschlossen zum Westen von Südtirol. Das ist im Parteiausschuss vereinbart worden. Nach dem schweren Unfall vom Wochenende in Bozen ermittelt die Polizei jetzt doch nicht wegen Fahrerflucht. Das Auto, das angeblich das Motorrad gerammt haben soll, war nämlich gar nicht in den Unfall verwickelt. Deshalb konzentrieren sich die Ermittlungen jetzt auf den 27-jährigen Motorradfahrer. Bei dem Unfall ist eine 79-jährige lebensgefährlich verletzt worden. Die USA wollen den Iran wirtschaftlich komplett isolieren. Das hat die Regierung in Washington angekündigt. Es soll Sanktionen geben auf alle Einnahmen aus digitalen Vermögenswerten aus Gold, Luft- und Schifffahrt. In Südfrankreich hat ein Tornado schwere Verwüstungen hinterlassen. Häuser sind beschädigt und Stromleitungen unterbrochen worden. Viele Dächer sind durch den Wirbelsturm abgedeckt worden.
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0: 6:55. Diese Ruhe nutzen wir noch auf den Straßen. Dominik Reich.
3: Ja, es läuft gut auf der Brenner Autobahn und den Staatsstraßen. Gerne anrufen bei Problemen unterwegs. Die 800 17 50 50. Gute Fahrt.
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3: Einer der wenigen Regentage im August, tut wirklich gut. Bis zum Mittag immer wieder Tropfen, teils auch ein Schwall Wasser mit Gewittern. Ab Mittag traut sich auch die Sonne mal raus, zumindest zeitweise bei 22 bis 28 Grad am Nachmittag. Jetzt hat es in Afing 17 Grad, in Latzfons 14, in Ehrenburg 15 und in Göflan 18 Grad.
0: Nochmal tief einatmen, Schluck Kaffee und durchstarten. Guten Morgen.
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0: Aufstehen und fein haben mit der schönsten Musik aller Zeiten. Guten Morgen, Radio Tirol mit Deborah Sparber und Dominik Reich hat Gewitter dabei. Nach den Gewittern ist vor den Gewittern. Ja, ja, Dominik.
1: Schon am Abend hat es ordentlich gerumpelt. Viel Gewitterregen in kurzer Zeit. In St. Martin in Passaia zum Beispiel 55 Liter Regen pro Quadratmeter innerhalb von 2 Stunden zwischen 8 und 10 Uhr gestern am Abend. Knapp 40 sind runtergekommen in Rheinendaufers, 22 in Xies und in Sandendaufers. Heute bis zum Mittag auch immer wieder Regen. Am Nachmittag lässt der Regen dann es lockert ein wenig auf.
0: Super. Und so Sonnenschein, so richtig schön Sonnenschein, wann?
1: Am Morgen wieder.
0: Schon?
1: Die restliche Woche wird recht freundlich.
0: Oh yeah.
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bei den Temperaturen braucht es noch einen ordentlichen Ruck heute. 10 Grad in Rhein in Daufers, 12 in Wolkenstein, 22 in Bozen. Da geht noch was mit ein bisschen Sonne heute Nachmittag. Cat Stevens und es ist 7 Uhr. Well,

0: Guten Morgen mit Radio Tirol. Um 7 jetzt Zeit für Nachrichten.
1: Senatswahlkreis Unterland. SVP hat Plan B. Unfall in Bozen, doch keine Fahrerflucht. Und es ist unbeständig. Ich bin Gunde Bichler. Guten Morgen.
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1: Zur geplanten Aufteilung des Senatswahlkreises Bozen-Unterland hat die SVP jetzt ihre Linie abgesteckt. 4 Stunden hat die Sitzung des Parteiausschusses am Abend gedauert. Wilhelm Schatzer, was ist dabei herausgekommen?
3: Die SVP will die Teilung des Unterlands verhindern und hat auch schon beantragt, den Vorschlag dazu wieder aus dem Wahlgesetz zu streichen. Sollte das nicht gelingen, dann hat die SVP jetzt einen Plan B. Ähnlich wie schon die Freiheitlichen vorgeschlagen haben, sollte ein eigener Senatswahlkreis Bozen-Leifers geschaffen werden. Der wäre zu 70% italienisch und damit würde dann auch die Wahl eines italienischen Senators garantiert. Das Unterland soll hingegen nicht aufgeteilt, sondern geschlossen dem Wahlkreis Meran-Finchgau zugeschlagen werden. Am Ende hätte man dann 2 große Wahlkreise im Westen und im Osten mit jeweils rund 200.000 Wählern und einen kleineren Senatswahlkreis Bozen-Leifers mit 130.000 Wählern. Nächste Woche wird die SVP mit der Regierung in Rom verhandeln, dann wird das neue Wahlgesetz im Senat diskutiert.
1: Schwere Unwetter sind am Abend über Teile von Südtirol niedergegangen, vor allem in Passaia, Xiers und im Hochbustertal. Es hat in kurzer Zeit viel geregnet, bis zu 60 mm Regen sind gefallen. Teilweise hat es auch gehagelt. Das schreibt Landesmeteorologe Dieter Peterlin. Die Freiwilligen Feuerwehren sind zu vielen Unwettereinsätzen ausgerückt und in Xiers hat es außerdem Probleme mit der Stromversorgung gegeben. Es gibt eine Wende in den Ermittlungen zum schweren Unfall vom Wochenende in der Barestraße in Bozen. Wie berichtet, soll ein Auto ein Motorrad gerammt haben, das dann wiederum eine 79-Jährige am Straßenrand zu Boden gestoßen hat. Die Frau ist schwer verletzt worden. Die Ermittlungen der Polizei haben aber ergeben, dass das Auto die Kreuzung schon vorher passiert hat und mit dem Unfall gar nichts zu tun hat. Deshalb konzentrieren sich jetzt die Nachforschungen auf den 27-jährigen Motorradfahrer. Er könnte auf der nassen Fahrbahn ausgerutscht sein. Auch Alkoholeinfluss wird geprüft. Die USA weiten ihre Sanktionen gegen den Iran aus. Die Regierung hat angekündigt, dass weltweit Unternehmen und Länder bestraft werden, die Geschäftsbeziehungen zum Iran unterhalten. Ziel sei es, jede wirtschaftliche Lebensader zu durchtrennen, die dieses tyrannische Regime am Leben erhält, sagte ein Minister. Kunstdiebe in Europa werden mittlerweile oft gewalttätig und verüben Raubüberfälle. Das heißt es aus dem neuesten Bericht von Europol. Sie haben es vor allem auf Gold und Schmuck abgesehen. Edelmetalle lassen sich nämlich leicht einschmelzen und weiterverkaufen, ohne Spuren zu hinterlassen, sagt Europol. Außerdem versprechen sie mittlerweile höhere Gewinne, weil der Goldpreis in den vergangenen 2 Jahren um 85% gestiegen ist. Und heute ist von allem etwas dabei, Wolkenregen und später Sonnenschein. Gleich hören Sie mehr zum Wetter.
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7: Der Himmel hat heute noch ganz schön viele Regenwolken dabei, Dominik Reich.
8: Es wird ziemlich verbreitet nass jetzt. Am stärksten regnet es im Raum Arntal, Oberes Bustertal, im Etschtal und Unterland jetzt gerade kurze Regenpause. Untertags lässt der Regen dann insgesamt langsam nach. Am Nachmittag gibt es auch ein paar Sonnenfenster über den größeren, breiteren Tälern bei 22 bis 28 Grad. Wir messen in Moos in Passaia jetzt 16 Grad, in Mortor 17, in Girlan 18 und in Meranzen 12 Grad.
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8: Es läuft im ersten Berufsverkehr auch auf der Brenner Autobahn. Sichere Fahrt.
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7: Guten Morgen. Nicht schön, gell? So ein Sommer voller Bücher. Ja, wer unterm Jahr nicht lernt, lernt halt im Sommer für die Nachprüfungen. Hat es bei mir immer geheißen. Ja, und heute geht's los damit. Wie sehr die Köpfe rauchen, wir messen gleich den Adrenalinspiegel nach nur 2 Hitlängen mit ABBA und Fitmacher Bryan Adams.

0: nur bei den Auserwählten. Diese Nachprüfungen starten heute. Mathe, Latein, Rechtskunde. Ja, wer erinnert sich? Der Stresspegel steigt und steigt, gell?
1: Ich hoffe leider, dass ich nicht anfange zu planen. Nein, wird nicht passieren.
2: Ich habe schon so einen Plan im Kopf, wie es ungefähr ausschauen wird.
3: Ja, also schon ein bisschen aufgeregt, aber ich glaube, ich bin schon genug vorbereitet.
4: Also doch, einige recht nervös hier, aber dem Direktor Manfred Biok geht's nicht anders.
5: Natürlich, weil auch ich bin aufgeregt. Also mir ist es natürlich ein Anliegen, dass möglichst viele diese Lernrückstände auch aufholen und dementsprechend mit guter Basis in die nächste Klasse einsteigen.
4: Da ist es doch schön zu hören, dass die Nachprüfungen nur 7% der Schüler betreffen und auch die Erfolgsquote, die kann sich mit 75% absolut sehen lassen.
5: Ja, das Ganze ist keine Strafe, sondern ist eine Möglichkeit, auch Lernrückstände, die man im Juni noch hatte, aufzuholen, um dann das nächste Jahr mit einer guten Voraussetzung den Lernweg fortsetzen zu können.
4: Ja, bleibt die Frage, ob hier im Sinne der Beruhigung vielleicht am Gang mit Kamillentee oder Entspannungsmusik nachgeholfen wird?
5: Die beste Beruhigung haben schon die Lehrpersonen bei den Aufholkursen gemacht, indem sie den Schülerinnen und Schülern versichert haben, dass sie gut vorbereitet sind oder darauf hingewiesen haben, was noch zu tun ist.
4: Okay, ja, dann wünschen wir einfach toi, toi, toi. Ihr macht das schon.
0: Alexander Sass hat berichtet. Einfach positiv sehen das Ganze. Die Nachprüfler sind so schon sehr gut vorbereitet aufs neue Schuljahr. Aufstehen und fein haben. Guten Morgen mit Radio Tirol.

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Mit Deborah Sparbach, schönen guten Morgen. Ja, in zwei Wochen rauchen wieder aber tausende Köpfe, wenn es offiziell losgeht ab heute.

0: Armbrust nehmen wir mit rein in den Dienstag, gleich auch Terry Jacks und Cool and the Gang hier auf Radio Tirol. Guten Morgen von mir, Deborah Sparber. Wir helfen natürlich auch heute wieder gerne Zeit sparen im Morgenstress. Wir blättern uns für Sie durch die Morgennews.
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0: Das Schuljahr rückt näher und näher und damit auch wieder die Diskussionen um die Lehrerproteste. Daniel Reiner, unser Redaktionsleiter.
2: Guten Morgen. Das Thema ist noch nicht vom Tisch, lesen wir groß auf der Dolomiten-Titelseite. Initiativgruppen sollen zu reduzierten Tätigkeiten, weniger Ausflügen und zusätzlichen Aktionen aufrufen. Bildungslandesrat Achammer verweist auf die bereits vereinbarten Lohnerhöhungen und die laufenden Verhandlungen. Die Landesschuldirektorin Sigrun Falkensteiner zeigt auch wenig Verständnis dafür, dass die Protestaktionen fortgesetzt werden sollen, zu lesen bei Rheinnews.id jetzt ganz vorne. Die Gehaltserhöhungen seien bereits ausgehandelt, die Auszahlung verzögere sich nur noch wegen bürokratischer Verfahren. Gewerkschaften betonen, Lehrpersonen müssten selbst entscheiden können, welche zusätzlichen Aktivitäten sie übernehmen und eben pädagogisch sinnvoll seien. Es werden zwar noch offene Punkte gesehen, teilweise sei man aber auf einem guten Weg.
0: 19.000 zusätzliche Wohnungen würden laut Astat in den nächsten 12 Jahren in Südtirol dringend gebraucht.
2: Leerstehende Wohnungen alleine würden dieses Problem nicht lösen. Dieses Zitat vom Gemeindenverbandspräsidenten Dominik Oberstaller bei Rheinnews.id. Noch sei gar nicht klar, wie groß der tatsächliche Leerstand ist, weil die Erhebungen sehr komplex seien und wohl noch mehrere Jahre dauern werden. Deshalb soll auf einen Mix aus Maßnahmen gesetzt werden. Leerstände aktivieren einmal, dann neue Wohnbauflächen ausweisen. Nur so lasse sich der steigende Wohnraumbedarf decken und ein weiterer Anstieg der Wohnpreise bremsen.
0: Schauen wir in die Politik. Der Streit um Senatswahlkreise geht weiter.
2: Die Volkspartei möchte als Plan B das Unterland dem Burggrafenamt zuschlagen. Übrig bliebe ein unter Anführungszeichen italienischer Wahlkreis Bozen-Leifers. So lesen wir es auf der Dolomiten-Titelseite. Es wäre eine salomonische Lösung. Im Vorschlag der Freiheitlichen würden viele im SVP-Ausschuss den einzigen Ausweg sehen, um eine Zerschlagung des Unterlands abzuwenden.
0: Nach einem Unfall in der Baristraße in Bozen gehen die Ermittlungen jetzt in eine ganz andere Richtung.
2: Eine Frau ist da verletzt worden und der Motorradfahrer habe behauptet, einem Auto ausgewichen zu sein. Autophantasma, also Geisterauto, lesen wir auf der Altoadige Titelseite. Die Stadtpolizei soll jetzt davon ausgehen, dass dieses Auto erfunden wurde, also eine Falschaussage. Jetzt soll gegen den Motorradfahrer ermittelt werden wegen fahrlässiger Körperverletzung.
0: Wir schauen ins Überetsch. Ein altes Gasthaus soll jetzt eine Elite-Schule werden.
2: Der Markelhof in Girlan, einst eines der wohl bekanntesten Gasthäuser, steht seit Jahren leer. Jetzt wollen die Augustiner-Chorherren den Ansitz zu einer Privatschule machen. Die Titelgeschichte der neuen Südtiroler Tageszeitung heute.
0: In den italienischen Medien heute groß die Rolle Italiens bei der Verteidigung der Ukraine.
2: Repubblica-Titelseite oder Corriere.it ganz ähnlich. Die Koalition der Willigen hat bei ihrem Treffen in Kiew weitere Militärhilfe für die Ukraine, eine stärkere Luftverteidigung und neue Sanktionen gegen Russland angekündigt. Es wurde auch eine gemeinsame Militärübung vorgestellt. Italien wird daran aber nicht teilnehmen und hält an seinem Nein zu einem Einsatz italienischer Soldaten fest. Meloni betonte allerdings, dass die Unterstützung für die Ukraine weiterhin aufrecht bleibe.
0: Top informiert mit uns immer um diese Zeit, 7:45. Guten Morgen.
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0: Was in Kalter nun, das nächste Open-Air-Konzert steht schon an. Algund diesen Samstag, Sinfonica on the Rock. Wird sicher auch mega super. Zurück zum Dienstag, schönen guten Morgen, 7.33 Uhr. Mit uns, mit Radio Tirol, starten Sie top informiert.
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2: Guten Morgen, ich bin Gunde Bichler. Die SVP will die Teilung des Senatswahlkreises Unterland doch verhindern und schlägt dafür eine neue Aufteilung vor. Es soll einen Wahlkreis Bozen-Leifers geben, der wäre dann mehrheitlich italienisch und würde die Wahl eines italienischen Senators garantieren. Unterland und Überetsch sollen zusammen zum Senatswahlkreis West kommen. Das ist am Abend im Parteiausschuss beschlossen worden. Heftige Unwetter mit Starkregen und Hagel sind am Abend über Teilen von Südtirol hinweggezogen. Sie haben vor allem in Passaia und Xiers Schäden verursacht. Bäche sind über die Ufer getreten, die Stromversorgung ist zum Teil ausgefallen. In kurzer Zeit sind 60 mm Regen gefallen. In Meran ist am Wochenende ein Obdachloser von Unbekannten verprügelt worden. Wie erst jetzt bekannt geworden ist, soll der 58-Jährige vor einer Bar am Theaterplatz mitten im Stadtzentrum mit einem anderen Mann in Streit geraten sein. Daraufhin ist er von einer Gruppe Männer attackiert und verletzt worden. Die Briefwahl in den USA soll eingeschränkt werden. Das plant jedenfalls Präsident Trump. Und jetzt hat ihm der oberste Gerichtshof Recht gegeben. Das soll noch vor den Kongresswahlen im November eingeführt werden und würde den Republikanern zugutekommen, weil vor allem Demokraten die Briefwahl nutzen. Kunstdiebe werden immer gewalttätiger. Zu dem Schluss kommt Europol. Die Diebe hätten es vor allem auf Gold und Schmuck abgesehen, weil sich das leicht einschmelzen und weiterverkaufen lässt.
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0: Wo es jetzt am Morgen einen Tick länger dauert, Dominik Reich.
3: 2 Kilometer Kolonnenverkehr auf der Bahnradobahn in Fahrtrichtung Süden zwischen Matra und Nösslach im Bereich der Lueck-Baustelle. Auch auf der Mebo kurze Wartezeiten in Fahrtrichtung Bozen zwischen Derlan und Eppan. Knapp 2 Kilometer Stau auf der Bustertaler Staatsstraße in Fahrtrichtung Brixen zwischen Mühlbach und Schaps.
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3: Die erste Regenfront des Tages klingt schon so langsam ab. Ulten, Reckelberg, Hinterpasseier, also der Südstau, hat am meisten abbekommen, bisher mit um die 10 Liter pro Quadratmeter. Bis zum Mittag immer wieder nass. Am Nachmittag geht sich auch noch Sonnenschein aus bei 22 bis 28 Grad. 14 Grad melden jetzt Bruneck und Sterzing, Brixen und Schlander 17 und Meran und Bozen 19 Grad.
0: Perfekt, geht sich vielleicht noch ein bisschen Lido aus heute? Mhm. Na schön.
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0: damit sie mir weiter gut Richtung Arbeit kommen, Joe Cocker auf Radio Tirol. Summer in the City. Und mit dabei auch Musik made in Südtirol mit Margit Steiner. Radio Tirol Klassiker Anno 59, Bobby Darin, Dream Lover. Und gleich auf einen Sprung bei uns, The Boss. Hungry Hearts. Everybody's got hungry hearts. Guten Morgen mit Radio Tirol.
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0: 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Guten Morgen mit Radio Tirol. Ein Hallo von mir, Deborah Sparber. Noch vor der Arbeit, schnelle Runde Yoga oder Pilates? Für Männer, nur für Männer. Der Brixner Justin Pfeiffer hat sich gedacht, wir lösen uns von diesen Klischees und machen was nur für uns und hat dieses Männer-Pilates-Studio eröffnet. Romy Gatterer trifft ihn.
1: Ursprünglich kommt das Ganze ja von einem Mann. Und es war, um gezielt Körper und Geist wieder in Einklang zu bringen. Und das gilt für Frau und auch Mann.
2: Ich denke, man muss allem langzeitig oder langfristig denken. Kraftsport allein ist halt auch nicht das Wahre, weil du einfach viel steifer wirst. Mit dem Alter geht das Ganze noch in die Gelenke. Aber die Männer ganz wichtig, die Tiefenstabilität, die Rumpfmuskulatur. Und war halt brutal wichtig, wenn die Männer da anfangen, anders zu denken und das auch wirklich einmal ausprobieren.
1: Pilates ist ja viel mehr als nur Dehnen oder wie es viele nennen, ein anstrengenderes Yoga. Dir, Justin, hat es selbst viel weiter geholfen.
2: Ich habe eigentlich eine langwierige Verletzung gehabt, eine Schambeinentzündung, was ziemlich oft bei Leistungssportlern vorkommt. Und habe eigentlich nie die richtige Lösung für das gefunden, habe ziemlich lang Werk gehabt. Bin dann auf Pilates gestoßen, was mir noch geholfen hat, da rauszukommen. Und seitdem geht es mir eigentlich viel besser und habe dann auch eine Ausbildung gemacht und möchte eben die Methode in die Leute weitergeben.
1: Manuel, für dich ist Pilates wöchentlich fixe Routine und dass es nur was für Frauen ist, unterschreibst du nicht.
3: Das soll mal ein Mann probieren, dann sieht er, dass das nicht so einfach ist. Es braucht brutal viel Selbstbeherrschung, sage ich jetzt. Man muss also auch mit dem Kopf bei der Sache sein, weil man mehrere Sachen gleichzeitig tun muss, wie es atmen, wie tiefe Muskulatur umspannen. Und deswegen ist schon nicht zu unterschätzen.
1: Also Männer, nur nicht einschüchtern lassen.
0: Und die perfekte Musik für Pilates gibt es natürlich von uns, von Radio Tirol.

Margit Steiner im Kabel unterwegs. Der Dienstag, kurz vor acht. Christopher Cross, Arthur Theme. Guten Morgen mit Radio Tirol.

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2: Diskussion, neuer Senatswahlkreis Bozen-Leifers vorgeschlagen. Sparkurs, VW will Zehntausende Arbeiter entlassen. Und es regnet später, lockert's wieder auf. Ich bin Gunde Bichler, guten Morgen.
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2: Die SVP will die Teilung des Senatswahlkreises Unterland jetzt doch verhindern und dafür einen eigenen Wahlkreis für Bozen und Leifers vorschlagen. Das ist bei der Sitzung des Parteiausschusses am Abend beschlossen worden. Zuvor hatte schon die Parteileitung getagt. Der neue Senatswahlkreis Bozen-Leifers hätte rund 130.000 Wähler, die beiden anderen im Westen und Osten jeweils rund 200.000. Der neue Senatswahlkreis Bozen-Leifers wäre zu 70% italienisch. Das soll den Italienern einen sicheren Senator gewähren. Nächste Woche wird wieder mit der Regierung in Rom verhandelt. Dann wird das neue Wahlgesetz im Senat diskutiert. Ein neuer Vorfall von Gewalt wird aus Meran bekannt. Dort ist offenbar am Wochenende mitten im Stadtzentrum am Theaterplatz ein Obdachloser von mehreren Männern verprügelt und schwer verletzt worden, unter anderem im Gesicht. Der 58-jährige Einheimische soll vor einer Bar mit einem Unbekannten in Streit geraten sein. Plötzlich soll eine Gruppe Männer auf den Obdachlosen losgegangen sein und ihn verprügelt haben, so die erste Rekonstruktion der Polizei. Jetzt werden die Aufzeichnungen der Überwachungskameras ausgewertet und Zeugenaussagen geprüft. Schwere Unwetter sind am Abend über Teile von Südtirol niedergegangen, vor allem in Passaia, Xiers und Hochbustertal. Es hat in kurzer Zeit viel geregnet, bis zu 60 mm Regen sind gefallen, teilweise hat es auch gehagelt. Die Freiwilligen Feuerwehren sind zu vielen Unwettereinsätzen ausgerückt. Bäche sind über die Ufer getreten und Keller überflutet worden. Schlamm und Geröll mussten beseitigt werden. In Xiers hat es außerdem Probleme mit der Stromversorgung gegeben. Der deutsche Autokonzern Volkswagen steckt in der Krise und muss sparen. Viele Arbeitsplätze stehen auf der Kippe und es drohen Werksschließungen. Heute beginnen Betriebsversammlungen. Die Arbeiter wollen Antworten vom Vorstand. Annabel Giesbert berichtet.
4: Die Stimmung bei Volkswagen ist angespannt. Viele Beschäftigte sind verunsichert. Sie wissen nicht, wie sicher ihr Arbeitsplatz ist und ob ihr Werk in einigen Jahren noch gebraucht wird. Auf Antworten warten sie seit Monaten. Die Kommunikation des Konzerns empfinden viele als unzureichend. Jetzt soll der Vorstand bei den Betriebsversammlungen Rede und Antwort stehen. Das Grundproblem? Volkswagen verdient zu wenig. Die Kosten sind zu hoch, deshalb will der Konzern noch stärker sparen. Zehntausende weitere Arbeitsplätze stehen auf dem Spiel.
2: US-Präsident Trump kann nun doch an seiner geplanten Einschränkung der Briefwahl festhalten. Der oberste Gerichtshof hat eine frühere Entscheidung ausgesetzt, die das untersagt hat. Trump möchte noch vor den Kongresswahlen im November die Briefwahl einschränken. Das würde seinen Republikanern zugutekommen, weil traditionell die Wähler der Demokraten häufiger die Briefwahl nutzen. Und Regenschauer ziehen durch, später kommt die Sonne zurück. Gleich hören Sie mehr zum Wetter.
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1: Na, nix mit Sonne heute, Dominik Reich. Oder sagen wir noch nicht, oder?
5: Ja, sonniger wird es am Nachmittag, da beginnt es aufzulockern bei 22 bis 28 Grad. Jetzt nochmal Regen im August an der Reihe, aber das ist überhaupt kein Frust. Jeder Tropfen zählt nach der Trockenheit. Am stärksten regnet es jetzt noch entlang der Nordtiroler Grenze. Aktuell messen wir in Rifi an 17 Grad, in Unterrhein 19, in St. André 15 und in Kematen-Fitsch 13 Grad.
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5: Mehr los als normal im Berufsverkehr. Das Regenwetter spielt da mit. Auf der Mebo stockt es in Fahrtrichtung Bozen zwischen Derlan und Eppan. Auf der Eppaner Umfahrung Kolonne zwischen St. Michael und dem Billhof. Auf der Bustertaler Staatsstraße 2,5 Kilometer Stau in Fahrtrichtung Brixen zwischen Niederfintel und Schaps bei Mühlbach. Kolonne auch auf der Bustertaler Staatsstraße bei Bruneck West bei St. Lorenzen Richtung Bruneck Rhein. 3,5 Kilometer Stau auf der Brennerautobahn südwärts zwischen Matrei und Nößlach bei der Lueck-Baustelle und auch auf der Nordspur der Brennerautobahn werden sie kurz eingebremst zwischen Neumarkt und Bozen Süd. Sichere Fahrt!
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1: Guten Morgen. In 80 Stromladungen um die Welt. Mit dem E-LKW fährt der Tobias in alle Kontinente einmal um den Erdball. Und wer liefert den Strom? Südtirol. Diese Geschichte ist natürlich zu erzählen. Machen wir auch in gut einer Viertelstunde. Guten Morgen.

0: Chris Rea, I can hear your heartbeat. Die schönste Musik aller Zeiten. Und sofort informiert, wenn es passiert mit uns. Wir sind im Unterland unterwegs und wir schauen zum Unfall. Dominik Reich.
1: In der Kurtatsch-Industriezone, Höhe Rotoplas. Einsatzkräfte sind schon da, unter anderem die Feuerwehr von Kurtatsch. Auf dem Edgeweg sind ein Kleinlaster und ein Auto zusammengeprallt. Der Straßendienst reinigt noch die Fahrbahn. Bitte hier besonders aufpassen. Sichere Fahrt.
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0: Das wird ein Abenteuer. Also wenn dem Tobias mal der Strom ausgeht, irgendwo in China, im Niemandsland, der Tobias fährt mit Südtiroler Strom um die Welt. Radio Tirol-Reporter Thomas Anger trifft ihn vor seinem Start.
1: Begeisterung und riesiges Vertrauen in die Technik. Tobias Wagner will die Welt sehen, ganz ohne Benzin oder Diesel, mit seinem E-LKW.
2: Jules Verne in 80 Tagen um die Welt, das wäre mir zu stressig gewesen, deswegen in 80 Ladestopps. Das heißt, ich muss auch sehr weite Distanzen fahren zwischendrin. Aber wo ich da genau rauskommen werde, das werden wir mal sehen. Das ist das spannende Abenteuer dabei.
1: Wichtig dabei, der LKW hat immer genügend Saft in den Batterien. Nervenkitzel ist da täglich dabei.
2: Es gibt Regionen, wo das sehr einfach sein wird, gerade in China, gerade in Nordamerika, da mache ich mir gar keine Sorgen. Aber so Zentralasien, da komme ich auch im Winter rein mit den Bergen. Das wird schon ein spannendes Abenteuer, aber darauf freue ich mich.
1: Schnell mal an die Steckdose. Bei dieser Größe ist das nicht möglich. Der Südtiroler Ladestationenhersteller Alpitronic sichert ihm trotzdem genügend Power.
2: Weil wir eine mobile Ladestation eigentlich verbaut haben mit 50 Kilowatt, damit ich an jede Stromquelle auf der ganzen Welt mich andocken kann und dann den Strom aufbereiten kann für den LKW und überall laden kann.
1: Tobias Wagners Idee begeistert. In den sozialen Medien wird er von Millionen begleitet. Der Schwerverkehr der Zukunft wird leiser.
2: Weil das wirtschaftlich total interessant ist. Man darf hier nachts über den Brenner fahren. Das sind auch nebenbei große Vorteile für Elektrologistiker. Also es sind schon neue Wege, die man da geht, aber es ist total interessant.
1: Im September startet Tobias mit seiner Reise um den Globus. Beim LKW handelt es sich um einen handelsüblichen Mercedes eActros 600.
0: Über 45.000 Kilometer durch mehr als 35 Länder, das ist ein Unterfangen. Den Tobias werden wir immer wieder mal tracken und wir werden berichten hier auf Radio Tirol. Und Sie starten gut in den Dienstag hinein. Alphaville, Forever Young. Guten Morgen.

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1: 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Sie sollen auch im kommenden Schuljahr weitergehen.
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2: Top informiert mit Radio Tirol und vor allem mit richtig guter Musik starten Sie rein in den Dienstag. The Nice Little Penguins, Flying. Guten Morgen, in 3 Minuten 8:30.

0: Mama sind die Papas hier auf Radio Tirol. Claudia Jung erfahrt Davy gleich. Guten Morgen, kurz nach 8:30.
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0: Kurzer Abstecher in unsere Nachrichtenredaktion.
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5: Guten Morgen, ich bin Gunde Bichler. Die SVP hat jetzt einen Plan B, was die neue Aufteilung der Senatswahlkreise betrifft. Es könnte einen Wahlkreis Bozen-Leifers geben, der wäre mehrheitlich italienisch und würde die Wahl eines Italieners garantieren. Über Etsch und Unterland würden gemeinsam zum Wahlkreis West kommen. Nach dem Felssturz vom Wochenende ist die Gilfenklamm bei Ratschings nur zum Teil offen. Der obere Abschnitt ist vom Jaufensteg aus begehbar. Bei dem Felssturz am Wochenende sind Treppen und Brücken zerstört worden. Die Arbeiten zur Wiederherstellung laufen. Der Verkehrsunfall vom Wochenende in Bozen, bei dem eine Frau schwer verletzt worden ist, war doch keine Fahrerflucht. Das Auto soll schon vorher die Kreuzung passiert haben, sagt die Polizei. Jetzt wird gegen den Motorradfahrer ermittelt. In Deutschland klappt es noch immer nicht so richtig mit der Pünktlichkeit der Züge. Heuer im ersten Halbjahr ist jeder 12. Fernzug ausgefallen, komplett oder zum Teil. Und es gibt weiterhin Verspätungen. Die Bahn wollte für heuer ihre Pünktlichkeitsquote auf 60% erhöhen. Kunstdiebe werden immer gewalttätiger. Zu dem Schluss kommt Europol. Demnach haben es die Diebe vor allem auf Gold und Schmuck abgesehen, weil sich das leicht einschmelzen und dann verkaufen lässt. Und durch den hohen Goldpreis erzielen die Diebe höhere Gewinne.
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0: Um 8:35 sind wir noch mittendrin im Feierabendverkehr und Update Feierabend. Nein.
6: Du bist immer einen Schritt voraus, Deborah.
0: Ja, da bin ich jetzt aber 5 Schritte voraus gewesen. Na, wir schauen mal in den Frühverkehr, Berufsverkehr, wir schauen auf die Brennerautobahn Dominikreich.
6: 3 Kilometer stockt es in Fahrtrichtung Norden zwischen Neumarkt und Bozen Süd. Laut Straßendienst wird nach einem Reifenplatz noch aufgeräumt. Bitte hier besonders aufpassen. 2 Kilometer Kolonne auf der Südspur der Brennerautobahn zwischen Matrei und Nöstlach wegen der Langzeitbaustelle Luegbrücke. Und 2 Kilometer Kolonne weiterhin auf der Bustertaler Staatsstraße in Fahrtrichtung Brixen zwischen Niederfintel und Schaps.
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6: Wolken über Wolken im Großteil des Landes. Der Regen lässt aber schon so langsam nach. Vereinzelt verirren sich auch schon ein paar Sonnenstrahlen ins Tal. Am Nachmittag ist mehr Platz für die Sonne. Die Temperaturen steigen dann auf 22 bis 28 Grad. 14 Grad hat es jetzt in Kuppelwies, in Schaars 18, in Gasteig 15 und in Issing 13 Grad.
0: Ja, ich predige ja immer gleich Kaffee trinken. Am Morgen vertreibt die Sorgen und macht hoffentlich fit. Gehen wir. Okay,
6: unbedingt.
0: Sie kommen mit.
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0: Claudia Jung bei uns. Wenn du aufgibst, hast du verloren. Schönen guten Morgen.
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0: Viertel vor neun, schauen wir mal, was dieser Dienstag bringt. Dominik Reich, Morgen. Legt los. Guten Morgen.
2: Wieder. Gönnen Sie sich heute etwas Besonderes, Balsam für die Seele, tut gut.
1: Stier.
0: Seien Sie heute nicht zu gutmütig, achten Sie auf Ihre Interessen.
1: Zwilling.
2: Bleiben Sie gelassen, dann lösen sich Probleme fast von selbst.
1: Krebs.
0: Genießen Sie heute einfach die ganz kleinen Dinge des Lebens.
1: Löwe.
2: Zu viel Vorsicht hilft heute nicht.
1: Jungfrau.
0: Ärgern Sie sich nicht über Kleinigkeiten.
1: Waage.
2: Schenken Sie Ihren Lieben heute viel, viel Aufmerksamkeit.
1: Skorpion.
0: Sie wissen schon, Geld allein macht nicht glücklich.
1: Schütze.
2: Kleine Schnitzer, bügeln Sie einfach schnell wieder aus.
1: Steinbock.
0: Greifen Sie heute lieber zu Obst als zu Schokolade.
1: Wassermann.
2: Heute sind schöne Dinge angesagt.
1: Fische.
0: Rollen Sie die Augen besser nur in Gedanken.
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David Bowie, The Path Methany Group, hier auf Radio Tirol. Guten Morgen, von mir Deborah Sparber. Eigentlich, gell, ist es ja eins der größten Fußballskandale der Geschichte. Aber verkauft sich bis heute richtig gut. Und wenn in der Geschichte der legendäre Maradona vorkommt, die Hand Gottes. 1986, Viertelfinalspiel, Argentinien-England. Maradona in Bestform, sprintet zum Tor, Schuss und Tor. Nur diese Hand da, diese Hand Maradonas am Ball. Der Schiedsrichter sieht sie nicht. Videobeweis damals gibt es ja noch nicht. Tor wird gut gegeben, Argentinien wird darauf auch noch Weltmeister. Nur die vielen Fotos von diesem Torschuss zeigen, es ist eindeutig ein Handspiel. Nur komm du mal gegen Fußballgott Maradona an und seine Hand Gottes eben, wie er darauf immer betonte, da war Höheres im Spiel. Und die Geschichte verkauft sich wirklich bis heute mehr als nur gut. Für knapp 3 Millionen Euro hat der mittlerweile sehr ledierte Ball den Besitzer gewechselt. Jahrzehntelang behielt ihn der tunesische Schiedsrichter Ali Bin Nasser daheim im Tresor. Jetzt hat er ihn freigegeben mit 82. Und Maradona wird damit nochmal zum Fußballgott erhoben. Mit seiner Hand Gottes.

0: Steve Miller Band hier auf Radio Tirol. Guten Morgen und sofort informiert, wenn es passiert. Wir haben eine Unfallsperre. Dominik Reich.
1: Auf der Dolomitenstraße zwischen Auer und Montan nach einem Unfall. Weißes Kreuz, Feuerwehr, Polizei sind da. Ausweichen geht über Neumarkt und die Villner Straße. Sperre der Dolomitenstraße nach einem Unfall zwischen Auer und Montan. Wir halten Sie natürlich immer up to date.
0: Eine sichere Fahrt.
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0: Top informiert sind Sie jetzt mit uns um 9.
3: SVP will Teilung des Senatswahlkreises Unterland verhindern. Zugausfälle in Deutschland häufen sich. Und es ist regnerisch und trüb. Ich bin Gunde Bichler. Guten Morgen.
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3: Die SVP versucht, die Teilung des Senatswahlkreises im Unterland abzuwenden. Sie hat am Abend im Parteiausschuss einen neuen Vorschlag gutgeheißen. Er sieht vor, dass ein Wahlkreis Bozen-Leifers geschaffen wird. Der wäre mehrheitlich italienisch und würde den Italienern einen sicheren Sitz im Senat garantieren. Der Rest des Landes sollte in zwei Wahlkreise West und Ost aufgeteilt werden. Gleichzeitig will die SVP bei den weiteren Verhandlungen mit der Schutzmacht Österreich absichern, dass Südtirol in der Abgeordnetenkammer 3 Sitze fix hat. Nächste Woche wird im Senat wieder über das Wahlgesetz diskutiert. In der Gilfenklamm bei Sterzing sind die Felssicherungsarbeiten angelaufen nach dem schweren Felssturz vom vergangenen Freitag. Derzeit ist nur der obere Teil begehbar vom Einstieg beim Jaufensteg aus. Auf den unteren Teil sind riesige Felsbrocken gekracht, sie haben die Brücken und Treppen beschädigt. Die Magic Light Abendaufführung übermorgen Donnerstag fällt aus. Ein neuer Vorfall von Gewalt wird aus Meran bekannt. Dort ist offenbar am Wochenende mitten im Stadtzentrum am Theaterplatz ein Obdachloser von mehreren Männern verprügelt und schwer verletzt worden, unter anderem im Gesicht. Der 58-jährige Einheimische soll vor einer Bar mit einem Unbekannten in Streit geraten sein. Plötzlich soll eine Gruppe Männer auf den Obdachlosen losgegangen sein und ihn verprügelt haben, so die erste Rekonstruktion der Polizei. Jetzt werden die Aufzeichnungen der Überwachungskameras ausgewertet und Zeugenaussagen geprüft. Viele Ausfälle und noch mehr Verspätungen. Der Zugverkehr in Deutschland hat immer noch große Probleme. Jeder 12. Fernzug ist heuer zwischen Jänner und Juli ganz oder auf einem Teil der Strecke ausgefallen. Auch die Chefin der Deutschen Bahn, die Bozenerin Evelyn Paller, ist seit ihrem Amtsantritt im Herbst noch keine wirkliche Trendumkehr gelungen. Diana Kramer berichtet.
4: Es läuft einfach nicht rund auf der Schiene. Auch die angepeilte Pünktlichkeitsquote von 60% wird wohl im laufenden Jahr verfehlt. Und die Generalsanierung der Strecken, die zumindest auf lange Sicht Verbesserung bringen sollte, stockt. Aus Sicht der Grünen liegen die Probleme aber nicht nur auf den Strecken. Sie fordern auch eine präventive Instandsetzung der Züge. Bahn und Bundesregierung dürften nicht tatenlos zusehen, wenn immer mehr Fernzüge unpünktlich sind oder ganz ausfallen.
3: Ein Tornado hat im Süden von Frankreich gewütet und Häuser beschädigt. Hunderte Haushalte sind vom Strom abgeschnitten. Vor allem Dächer wurden durch den Wirbelsturm abgedeckt und Stromleitungen gekappt. 26 Menschen sind bei dem Unwetter verletzt worden.
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0: Ja, das Wetter so heute auf den ersten Blick, ja, der zweite Blick, ja, schon sympathischer, Dominik Reich.
1: Jetzt noch viele Wolken, immer wieder Regendusche von oben. Je weiter in den Dienstag rein, desto sympathischer, desto sonniger wird es. Morgen kommt die Sonne dann schon wieder voll zurück, nur einzelne Gewitter sind am Nachmittag dabei. 22 bis 28 Grad schaffen die Temperaturen heute noch. Temperaturcheck jetzt, Kohlmann meldet 17 Grad, Franzoll 20, Klomstein 15 und Plattin-Passeier 14 Grad.
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1: Nach einem Unfall gesperrt ist die Dolomitenstraße zwischen Montan und Auer. Einsatzkräfte sind schon alle da. Es staut kurz in beiden Fahrtrichtungen. Im Bereich des Umfahrungstunnels in Auer zum Beispiel weichen sie über Neumarkt aus. Weiter auf die Brennerautobahn. 2,5 Kilometer Stau auf der Nordspur zwischen Neumarkt und Bozen Süd. Reifenteile werden da eingesammelt laut Straßendienst. Mehrere Kilometer staut es auch in Fahrtrichtung Süden zwischen Matrei und Brenner bei der Lueck-Baustelle. Knapp 3 Kilometer Kolonne auch immer noch auf der Bustertaler Staatsstraße in Fahrtrichtung Brixen zwischen Fintel und Schaps. Und ein Blitzer, nicht zu schnell, auf der Dolomitenstraße in Bircherbruck beim Gasthof Guttertropfen. Sichere Fahrt.
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0: Hallo, schönen guten Morgen und es wird wieder Zeit dass Sie hier das Kommando übernehmen und sich Ihren Song hier wünschen aus unserer Jukebox. Ich lege diese Woche auch immer noch unser Radio Tirol Fanpaket drauf. Da ist unsere Tasse drin, da ist ein Schlüsselanhänger dabei und Turntasche. Aber zurück zum Wichtigen, zu Ihrer Musik. Was darf ich Ihnen gleich spielen? Die Nummer 1 vielleicht?

Natürlich entscheiden Sie und ich spielen ja, Ihnen Ihren Song ganz gleich. Ihre Aufgabe, jetzt anrufen. Auf Herrn Ratscher, ich freue mich. 0471 44 30 50.

0: Die Spider-Murphy-Gang hier auf Radio Tirol und große Jubiläumstour steht an, 2027. 50 Jahre haben die schon auf dem Buckel. Guten Morgen von mir, Deborah Spauber, nach Neumarkt zur Irmgard.
1: Guten Morgen.
0: Und gut geschlafen?
1: Ja, super.
0: Was ist so dein Geheimrezept für gutes Schlafen?
1: Boah, lesen, Fernsehen schauen.
0: Das ganz normale Abendprogramm?
1: Ja.
0: Irmgard, welchen Hit darf ich dir jetzt spielen zum Kaffee?
1: In Dreier.
0: The Cats und Let's Dance. Sehr, sehr gerne.
1: Ja, danke.
0: Ja, und für die Irmgard obendrauf noch unser Radio Tirol Fanpaket. Natürlich gibt's für sie auch. Morgen um diese Zeit einfach Jukebox-Hit auswählen.

0: Klingt richtig gut. Ihr Dienstag mit uns, mit Radio Tirol. Und so machen wir weiter. Die Everly Brothers, ganz gleich.
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0: 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The Cause hier bei uns. Gleich Flash and the Pan und Nick Kershaw.
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0: Ah, da staut jetzt ordentlich rein in den Vormittag. Dominik Reich.
2: 1 Kilometer stockt es nordwärts auf der Brenner Autobahn zwischen Neumarkt und Bozen Süd. Wegen eines defekten LKW mit einem Reifenplatzer bitte besonders aufpassen. Hier Straßendienst ist schon da. 8 Kilometer Kolonnenverkehr auf der Südspur der Brenner Autobahn zwischen Mattei und Brenner bei der Lueck-Baustelle. 2 Kilometer Stauschlange, 10 Minuten Zeitverlust auf der Bustertaler Staatsstraße in Fahrtrichtung Brixen zwischen Fintel und Schaps. Weiter ins Unterland, auf der Dolomitenstraße zwischen Auer und Montan ist ein Auto in die Tunnelwand gefahren. Es geht einspurig vorbei, laut Feuerwehr, bitte hier besonders aufmerksam fahren. Und Radio Tirol-Hörer Michael hat uns angerufen.
3: Ich möchte am Blitzer mal den Eckstein. In Bircherbruck, mein guten Gott.
2: Also nicht so schnell in Bircherbruck. Danke für Ihre Meldungen an die 800 17 50 50.
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2: Meist alles grau noch, die Wolken ganz aufdringlich, aber das ist wirklich nur eine kurze Sonnenpause. Heute Nachmittag lässt sie sich schon öfters blicken über den breiteren Tälern. Morgen dann schon wieder überwiegend sonnig, am Nachmittag bilden sich dann vereinzelt Gewitterzellen. Temperaturmäßig morgen 24 bis 30 Grad, heute voraussichtlich kein Hitzetag bei 22 bis 28 Grad.
1: 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Birds. 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Und Marv and McNeil. 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

0: Erntepen, mittendrin im Arbeitsstress mit Radio Tirol. Ein Hallo von mir, Deborah Sparber. Gleich geht's dann auch los mit der Pilatesstunde. Aber diesmal nur für Männer. Justin Pfeiffer aus Bruneck schwört drauf.
1: Was ich fühle, ist, dass ich einfach starr bin, mache dann die Einheit und danach kann man das beschreiben, fühle ich mich wie ein Baum. Also ich bin ein Stamm, der ganze Körper. Und das gibt mir einfach ein Gefühl, dass ich meinen Körper spüre, dass ich die einfach stabil dastehe und keine Disbalancen mehr habe. Also ich fühle mich richtig eins mit mir selber.
0: Super, und eine Einheit strecken und recken gleich mit uns auf Radio Tirol mit Santana.
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Das ist der Dienstag, es geht rein in den Vormittag und wenn's nicht mehr Liebe ist, wenn dich die Eifersucht auffrisst, Dr. Hook singt ein Lied drüber. Anno 1978, When You're in Love with a Beautiful Woman. Großartiger Radio Tirol Klassiker.

0: 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Gloria Gaynor gleich auf Radio Toll. Simply Red und Bill Haley. Der Dienstag um 10, Zeit für Nachrichten.
1: Meere werden weltweit immer wärmer. Unfall in Bozen war doch nicht Fahrerflucht. Und es ist dicht bewölkt. Ich bin Gunde Bichler. Schönen Dienstagvormittag.
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1: Die Weltmeere sind so warm wie noch nie seit Beginn der Messungen vor fast 50 Jahren. Das teilt der Klimawandeldienst der EU mit. Die weltweite Durchschnittstemperatur der Meeresoberfläche hat am Wochenende ihren höchsten jemals gemessenen Wert erreicht, nämlich 21,1 Grad. Ronny Thorau berichtet.
3: Nicht nur an Land, auch im Meer gibt es Hitzewellen und auch die werden durch den Klimawandel immer häufiger. Seit den 90er Jahren hat sich die Zahl sogenannter mariner Hitzewellen mehr als verdreifacht. Grund für den Temperaturrekord jetzt ist neben dem Klimawandel auch das Wetterphänomen El Niño, das die Meere zusätzlich erwärmt. Durch höhere Meerestemperaturen steigt laut Forschern das Risiko von Extremwetter, denn wärmere Ozeane geben mehr Feuchtigkeit und Wärme an die Atmosphäre ab, was zu stärkeren Niederschlägen und Stürmen führen kann.
1: In der Gilfenklamm bei Sterzing sind die Festsicherungsarbeiten angelaufen nach dem schweren Felssturz vom vergangenen Freitag. Derzeit ist nur der obere Teil begehbar vom Einstieg beim Jaufensteg aus. Auf den unteren Teil sind riesige Felsbrocken gekracht, sie haben die Brücken und Treppen beschädigt. Die Magic Light Abendaufführung übermorgen Donnerstag fällt aus. Zu einem technischen Einsatz ist gestern Nachmittag die Freiwillige Feuerwehr Neumarkt gerufen worden. Ein Lastwagen hatte auf der Autobahnüberführung seinen Anhänger verloren, einen Kühlanhänger. Die Feuerwehr musste den Anhänger mit dem Kran wieder in die Zugmaschine einschieben. Während des Einsatzes war die Straße rund 1,5 Stunden lang gesperrt. Der LKW ist anschließend zu einer Werkstatt gefahren, um das Fahrzeug zu kontrollieren. Die Ermittlungen zum schweren Unfall am Wochenende in der Barischstraße in Bozen haben eine Wende genommen. Wie berichtet, soll ein Auto ein Motorrad gerammt haben, das dann wiederum eine 79-Jährige am Straßenrand zu Boden gestoßen hat. Die Frau ist schwer verletzt worden. Die Ermittlungen der Polizei haben aber ergeben, dass das Auto die Kreuzung schon vorher passiert hat und mit dem Unfall gar nichts zu tun hat. Deshalb konzentrieren sich jetzt die Nachforschungen auf den 27-jährigen Motorradfahrer. Er könnte auf der nassen Fahrbahn ausgerutscht sein. Auch Alkoholeinfluss wird geprüft. In Nordtirol ist wieder ein Wolf zum Abschuss freigegeben worden, diesmal bei Nauders gleich hinter dem Reschen. Dort hat der Wolf offenbar 4 Schafe gerissen, er hat einen Herdenschutzzaun überwunden, sagen Förster und Tierarzt. In Nordtirol werden immer wieder Wölfe abgeschossen, allein heuer waren es schon 12. Zum Vergleich, in Südtirol sind es 2. Es wurden heuer in Nordtirol deutlich weniger Nutztiere gerissen, 160 waren es, voriges Jahr im selben Zeitraum fast 280. Und viele Wolken halten sich, Regenfälle ziehen durch. Gleich gibt's mehr zum Wetter.
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0: Ja, so schnell lässt der Regen da nicht locker. Dominik Reich.
7: Vom Finchgau, vom Unterland her aus Südwest ist nochmal nass unterwegs ins Land. Auch Gewitter sind in die Warmfront teilweise eingelagert. Am Nachmittag gehen sich aber schon ein paar sonnige Stunden aus und morgen wird es da überhaupt besser. Mehr Sonne, nur mehr ein paar Nachmittagsgewitter am Start. 22 bis 28 Grad wären es heute maximal bei den Temperaturen. 19 Grad messen wir jetzt in Schirms, 15 in Truden, 14 in Stilfs und 13 in Wengen.
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7: Vorsicht, defekter LKW auf der Brenner Autobahn nordwärts zwischen Neumarkt und Bozen Süd. Einsatzkräfte sind schon informiert. Knapp 6 Kilometer Stau auf der Bustertaler Staatsstraße in Fahrtrichtung Brixen zwischen Fintel und Schaps. Und bei Baustellen staut es quer durchs Land. Einmal auf der Brenner Autobahn südwärts zwischen Matrei und Nösslach, auf der Mebo in Fahrtrichtung Bozen zwischen Derlan und Eppan und auf der Brenner Staatsstraße in Branzoll bei der Baustelle Umfahrungstunnel, vor allem in Fahrtrichtung Bozen. Und ein Blitzer, nicht so schnell, in Bürcherbruck auf der Eckenthaler Staatsstraße beim Gasthof Gurter Tropfen. Sichere Fahrt.
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0: Hallo, schönen Dienstag. Ja, ab morgen haben wir wieder super Wanderwetter. Und wir fühlen schon mal vor, im Bustertal ein paar super Wanderaussichten. aussüchten. Wir sind süchtig nach Sonne und die in gut 10 Minuten wandern wir schon mal los. So.

0: Umberto Tozzi, Gloria, schönen Vormittag.
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0: Heute starten wir ins Pustertal, ein bisschen vorwandern sozusagen auf die schönen Tage, die ab morgen wieder warten. Andreas Steiner wartet schon in Oberwildenbach. Hoi.
3: Ja, hoi, grüß dich, Vater Gönner Albe.
0: Ja, Gönner Albengeld, der Name passt bei euch wie die Faust aufs Auge.
3: Ja. Bei uns ist der Name der Programm. Und es kann sich bei uns jeder etwas gönnen, sagen wir mal so. Bei unserer hausgemachten Spritz, jetzt haben wir momentan einen Schwarzbeerspritz und in so einem Almspritz mit einem Zirbensirup und alles, was das Herz begehrt.
0: Mhm. Du, Stress heute wahrscheinlich keiner bei dem Wetter, oder? So gemütlich als.
3: Weil in der Früh Camping hat es geregnet, jetzt momentan tut es nicht. Es scheint aber den ganzen Tag, schätze ich einmal, wie ein Niesel oder so. Ich schätze heute in Starkregen, weil südwestliche Höhenströmung bringt allem erfahrungsgemäß die feuchte Luft zu uns und selbst sudelt es den ganzen Tag auch Wind dahin. Aber wir sind guter Dinge, morgen ist wieder ein schöner Tag und nachher werden wir morgen wieder loslegen und heute mal herrichten.
0: Mhm, und der Degen ist ja nur positiv.
3: Ja, von der Natur her merkt man es schon heute. So einfach 2 Wochen ist alles früh auch fertig, sagen wir mal so. Es ist die Wurde jetzt schon ziemlich braun wieder, weil die Trockenheit, was zu heute gehabt hat, ist. Auf unser Wasserspeicher ist es gut, dass es wieder ein wenig regnet, weil wir haben brutal Sporen gemisst, dass wir überhaupt genug gehabt haben.
0: Ja, morgen dann wieder Sonnenschein und da wandern wir los in Oberwildenbach. Auf jeden Fall mal hoch zur Gönneralm. Andreas, gute Arbeit, schöne Woche.
3: Ja, dann kämpfe ich so Leuten und lass wieder mal pensieren und in die Leitkämpfer fest auf die Gönneralm.
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The Neverending Story. Lieh mal hier auf Radio Tirol. Die schönste Musik aller Zeiten begleitet uns durch den Vormittag und auf unseren Straßen ist ein Haufen los. Auf der Mebo wird gemäht zum Beispiel. Und beim Wetter tut sich auch noch ein Haufen halt.

0: bei uns Two Hearts, Smokey gleich. Schönen Vormittag.
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0: Ordentlich viele Bremslichter auf unseren Straßen. Die Übersicht hat Dominik Reich.
2: Mehr Arbeiten auf der Mebo in Fahrtrichtung Bozen zwischen Derlan und Eppan. 10 Minuten länger dauert es circa. Ausweichen geht bei Derlan über die alte Meraner Straße und Siebeneich oder über Unterrhein. Länger dauert es auch auf der Brennerautobahn südwärts in Nordtirol zwischen Matrei und Nösslach wegen Arbeiten an der Lueckbrücke. Stark überlastet ist die Bustertaler Staatsstraße in beiden Fahrtrichtungen, immer wieder also streckenweise zwischen Neunhäusern und Schaps. Sonst stehen sie bei Baustellenampeln länger an mehreren Punkten im Land, besonders zwischen Bickolein und Zwischenwassertal auswärts auf der Gadertaler Staatsstraße oder im Unterland auf der Brenner Staatsstraße, zum Beispiel bei Brandzoll in Fahrtrichtung Bozen. Und im Burggrafenamt überlastet die Finchgauer Staatsstraße entlang der Blauser Geraden in Fahrtrichtung Meran und die Meraner Stadtzufahrt von Basayer kommend.
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2: Regenfront Nummer 2 für heute. Der Finchgau gerade mit den meisten Regenschauern. Am wenigsten nass gerade das Bustertal, also am weitesten weg vom Südstau. Später wird der Regen stellenweise von Sonnenstrahlen abgelöst. Die Temperaturen steigen auf 22 bis 28 Grad. Morgen geht es überwiegend sonnig und nur teils gewitterig weiter bei 25 bis 30 Grad. Aktuell meldet Klausen 18 Grad, Montan 19, Blau 17 und Villanders 16 Grad.
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0: Ja, ab in unsere gesunde Ecke heute am Dienstag. Dr. Christian Thuile wartet auf uns mit Obst im Glas. Besprechen wir im August und heute schauen wir einfach mal aufs Kleingedruckte. Wir schauen auf das Etikett, was da alles draufsteht. Geht gleich los.
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0: schönen Vormittag.
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0: Ja, das Etikett vorne auf einem Marmeladenglas drauf, verkauft. Aber haben Sie mal die Hinterseite ganz genau durchgelesen, was da so draufsteht? Ist ja natürlich nicht jede gekaufte Marmelade gleich. Es gibt sehr, sehr gute gekaufte Produkte. Aber genauer hinschauen und vor allem lesen zahlt sich immer aus. Obst im Glas, unser August-Schwerpunkt. Und Dr. Christian Thuile, der schaut ganz genau hin mit uns und entdeckt gleich altbekannte Formulierungen.
2: Traditionell ist so ein klassisches Wort. Oder nach Omas Rezept, hausgemacht, Premium, feinste Qualität. Diese Bezeichnungen sind einfach oft nichts anderes als Marketing und sagen alleine auch nichts aus über die tatsächliche Qualität und die Inhalte.
0: Ja, das steht eben vorn drauf auf dem schönen Etikett. Und dann drehen wir das Glas einfach mal um und lesen auf der Rückseite weiter. Gern Lesebrille aufsetzen, es wird kleiner und kleiner und vor allem interessanter.
2: Absolut wichtig, weil die wichtigsten Informationen stehen immer auf der Rückseite, auf der Zutatenliste. Und da ist es wichtig, dass wir uns die Nährwerttabelle anschauen, die Zutatenliste und eben, was steht an erster Stelle. Denn das, was an erster Stelle steht, ist auch am meisten im Produkt enthalten. So sieht das der Gesetzgeber vor.
0: Also holen wir mal was raus aus dieser Liste. Ganz am Anfang steht immer der Fruchtanteil. 100%, Dr. Thuile?
2: 100% Frucht bedeutet nicht, dass jetzt 100% Marille drin haben, wenn Sie Marillenmarmelade kaufen, sondern Sie könnten dabei sogar ganz, ganz wenig Marillen drin haben und viel Apfel- oder Traubensaftkonzentrat. Und das ist ja nichts anderes als versteckter Süßstoff, als versteckter Zucker. Deswegen schauen Sie immer, wie viel von der Marille ist auf 100 Gramm Frucht enthalten. Und alles, was über 60% ist, ist gut. Über 70% ist spitzenmäßig.
0: Holen wir, noch was raus, machen wir gleich weiter. Dr. Thuile vom Team St. Joseph Gesundheitszentrum schaut weiter mit uns genau hin, zeigt uns auch gleich weiter, was überhaupt nicht reingehört in so ein Marmeladenglas. Wir lesen gleich weiter auf dem Etikett.
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0: Tina Turner hier bei uns. Schon Vormittag gleich Les Humphrey Singers.
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0: Obst im Glas, unser August-Thema. Und wir haben ja noch diesen Dienstag heute zum Abschluss, um alles Wichtige noch zu bereden. Wir schauen heute noch auf das Etikett hinten. Ganz wichtig und ganz genau schauen wir hin. Marmeladen, Kompotte, wie gerade gehört, also der Fruchtanteil ist sehr, sehr wichtig und ausschlaggebend. Und dann geht's weiter in der Liste, was wir genau nachlesen sollten, Dr. Twille.
2: Dann der Zuckergehalt und eventuelle Zusätze wie Pektin oder Agar-Agar oder andere Geliermittel. Kritisch hinterfragen sollten Sie vor allem, wenn auf der Zutatenliste Sirup stehen. Glucose-Sirup oder Fructose-Sirup, Malz- und Mais-Sirup. Und das sind alles so Stoffe, die grundsätzlich einen extrem hohen Süßungswert haben. Das klingt vielleicht im Grunde zuerst einmal besser, aber hat gegenüber dem normalen Zucker überhaupt keinen Vorteil.
0: Und was gar nicht geht, Aromen im Glas braucht eigentlich niemand, obwohl Dr. Christian Twille hier schon ein bisschen unterscheidet auch.
2: Am besten klingt natürliches Aroma, aber das muss auch nicht die Frucht sein, die Sie als Marmelade kaufen. Kann auch Vanillearoma drin sein, es kann Zitronenaroma drin sein, aber es bleibt immer noch auf der natürlichen Seite. Dann gibt es naturidente Aromen. Das sind künstlich hergestellte Aromastoffe, die zum Teil eben auch Allergien hervorrufen können. Den Begriff, den Sie am häufigsten finden werden, einfach nur Aroma. Und hinter dem kann sich alles Mögliche verstecken. Eine gute Marmelade, bei der ausreichend Frucht verwendet wird, braucht keine künstlichen Aromen. Und deswegen halte ich das für völlig überflüssig und unnötig.
0: Ja, und was gar nicht eben geht, wenn es dann weitergeht und weitergeht im Kleingedruckten. Also Obst im Glas, Fruchtanteil, der ist schon mal ganz, ganz wichtig. Und der letzte Dienstag im August heute, Themenabschluss. Sie lesen natürlich alles in Ruhe nach, alles, was Sie wollen, online bei uns auf radiotirol.at und auch gerne, ganz gemütlich, alles zum Nachhören online. Im September nächste Woche also starten wir mit neuem Thema, unser Nervensystem. Schauen wir uns ganz genau an. Da gibt es sehr viel Interessantes zum Hören, zum Informieren, immer dienstags bei uns, zum Einlesen, dann natürlich auch gerne die Zeit am Sonntag. Schönen Vormittag.
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0: 11 Uhr, Zeit für Nachrichten hier auf Radio Tirol. Das ist der Dienstag.
1: Reise beendet, Bischof Musa kehrt aus Peru zurück. Deutsche Wirtschaft verzeichnet Mini-Wachstum. Und es regnet und ist trüb. Ich bin Gunde Bichler. Schönen Vormittag.
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1: Bischof Ivo Musa kehrt heute von seiner Reise nach Peru zurück. Der Bischof war 8 Tage lang unterwegs und hat gemeinsam mit der Leiterin von Missio Bozen-Brixen, Irene Obexer, mehrere soziale Einrichtungen besucht. Es sind Missionsprojekte und Pfarreien in der Hauptstadt Lima und in mehreren anderen Städten. Viele Projekte werden mit Unterstützung aus Südtirol verwirklicht. In den Anden hat der Grödner Matteo Prino die Gruppe begleitet. Der Holzschnitzer und Laienmissionar lebt seit 30 Jahren in Peru und bildet junge Menschen aus. Die Landwirtschaft braucht Speicherbecken. Das habe sich heuer im Sommer wieder gezeigt, sagt der Bauernbund. Durch Hitze und Trockenheit gebe es Einbußen bei der Ernte, vor allem in der Berglandwirtschaft, aber auch im Obst- und Gemüseanbau. Weil solche heißen und trockenen Sommer immer öfter vorkommen werden, fordert der Bauernbund einen raschen Ausbau von Speichermöglichkeiten. Dazu sei ein Landesplan für Wassermanagement notwendig. Die deutsche Wirtschaft sendet ein kleines Lebenszeichen mit einem Mini-Wachstum im Frühling. Von April bis Juni hat das Bruttoinlandsprodukt um 0,3% zugelegt im Vergleich zum Zeitraum Jänner bis März. Das ist etwas mehr als erwartet. Diana Kramer berichtet.
3: Damit ist die deutsche Wirtschaft 3 Quartale in Folge gewachsen, wenn auch nur leicht. Die Entwicklung geht vor allem auf die gute Exportentwicklung zurück, so die Bundesstatistiker. Und auch am Bau gab es zuletzt leichte Anzeichen von Entspannung. Allerdings wirkt das eher wie eine Momentaufnahme, denn die finanziellen Herausforderungen bleiben gewaltig. In den ersten 6 Monaten gab der Staat 71,3 Milliarden Euro mehr aus, als er eingenommen hat. Das staatliche Defizit war damit um mehr als 36% höher als im ersten Halbjahr 2025.
1: Künstliche Intelligenz setzt der Musikbranche immer mehr zu und erste Länder beginnen jetzt damit, eine klare Grenze zu ziehen. In Australien etwa wollen die offiziellen Hitparaden keine Songs mehr berücksichtigen, die überwiegend oder vollständig von KI erzeugt worden sind. Erlaubt bleiben dagegen Aufnahmen, bei denen künstliche Intelligenz nur als Hilfsmittel eingesetzt wird. Die Weltmeere sind so warm wie noch nie, seitdem vor 50 Jahren mit den Messungen begonnen wurde. Zu diesem Schluss kommt der Klimawandeldienst der EU. Der Rekord ist am Samstag verzeichnet worden mit einer Temperatur von 21,1 Grad. Er sei ein Zeichen dafür, dass die Ozeane immer mehr unter Druck stehen, sagen Klimaforscher. Wenn die Temperaturen der Meere ansteigen, habe das auch Folgen für Ökosysteme und Küstengemeinden.
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0: Ja, läuft gut im Moment noch die Wolkenparty bei Dominik Reich.
5: Ganz schüchtern mittendrin, die Sonne, die traut sich noch nicht wirklich. Vom Finchgau her zieht noch mal Regen übers Land. Am Nachmittag beginnt es aufzulockern bei 22 bis 28 Grad. Morgen dann umgekehrt, die Sonne schön selbstbewusst unterwegs. Nur einzelne Gewitter bilden sich am Nachmittag bei 25 bis 30 Grad. Jetzt messen wir in Feldurn 16 Grad, in Kurtatsch 20 und in Lüßen und Niederdorf 15 Grad.
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5: Eine Viertelstunde länger dauert es auf der Brenner Autobahn südwärts zwischen Matra und Nösslach wegen der Lueck-Baustelle. Eingebremst werden sie auch auf der Mebo in Fahrtrichtung Bozen zwischen Derlan und Eppan. Es wird gemäht. Auf der Pustertaler Staatsstraße braucht es viel Geduld zwischen der Kreuzung Antholz bei Niederrasen bis Schaps rüber, in beiden Fahrtrichtungen langer Stau. Nicht komplett durchgängig, aber immer so in Abschnitten, besonders in Fahrtrichtung Brixen zwischen Findl und Schaps. Überlastet ist auch die Finchgauer Staatsstraße in Fahrtrichtung Meran entlang der Blauser Geraden, also zwischen Naturns und Rabland. Und die Meraner Stadtzufahrt überlastet ab der Dorftiroler Geraden auf der Baseirer Staatsstraße. Baustellenstau auch auf der Gardertaler Staatsstraße talauswärts zwischen Bickolein und Zwischenwasser und im Unterland auf der Brenner Staatsstraße zwischen Auer und Banzoll in Fahrtrichtung Bozen. Viel Geduld und sichere Fahrt.
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0: Ich lese gerade so nebenher ein paar Rezepte durch für heute Mittag. Nicht gut, weil der Hunger wird größer und größer. Aber das kriegen wir hin bis zur Mittagszeit. Ganz viele Hits helfen. Schönen Vormittag.

0: 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Hallo, schönen Dienstag. Ja, und was gestern Abend ging, geht heute schon auch eine Runde drehen. Los ist viel heute.
1: Bei uns im Finchgau.
2: Urmal, Gärtner und wir. Die langen Sommerabende in der Schlandersburg, die gehen heute ins Finale. Die Geschwister hinten aus Xiers treten auf.
3: Du vertraust mein Wolkenfeld, machst alles seltsames, sei noch besser.
2: Am Abend Musik hören, feiern und nochmal den Sommer genießen im Hof der Schlandersburg.
4: Heint bei uns im ganzen Land.
2: Und da sind noch ein paar andere lange Sommerabende, die wir heute das letzte Mal genießen können.
5: Wir haben Freunde, wir treffen uns zu einem Abend und zur Unterhaltung.
6: Ja, dass man sich trifft mit den Leuten und die Geschäfte sind länger offen. Ah nein, ist ganz bayerig.
2: Die langen Dienstage in Auer, da wird der Abend des Weines gefeiert. Und die Tauferer Straßenküche, von 18 bis 22 Uhr verwandelt sich St. den Taufers in eine große Freiluftküche. An jeder Ecke spielt eine Band und im ganzen Dorf gibt's was zum Entdecken. Auch hier heißt's, noch einmal den Sommer feiern, plaudern und tanzen.
7: Ein Beins auf dem Ritten.
2: Sind die genialen Streicher des Heidenorchesters Bozen und Drehen zu Gast im Vereinshaus in Unterinn. Zwischen Mozart, Schubert, Holst und Rota um 20 Uhr geht's los.
8: Bei uns in Unterland
2: gehen wir auf die Suche nach dem Glück in schwierigen Zeiten. Die Freilichtspiele Südtiroler Unterland präsentieren uns das Stück Kasimir und Caroline. Das Paar geht zusammen auf einen Rummel und genau da gerät zwischen Geisterbahn, Riesenrad und Achterbahn ihre Liebe ins Wanken. Er hat seinen Job verloren und ist verzweifelt. Sie will ein besseres Leben. Ein Volksstück über Liebe, über Armut, über Hoffnung und die Frage, ob man dem eigenen Schicksal entkommen kann. Um 21 Uhr geht's los im Schulhof der Deutschen Grundschule in Neumarkt.
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1: Schönen Vormittag, Dominik Reich hier, 11:35 haben wir es. Viele Staus haben wir aufs Land verteilt. Wir starten mit der Brennerautobahn südwärts, schon seit Stunden Kolonnenverkehr zwischen Matrei und Brenner wegen Arbeiten an der Lueckbrücke. Dann ist die Pustertaler Staatsstraße pumpvoll. Es staut in beiden Fahrtrichtungen streckenweise, besonders zwischen Kirns und Schaps und zwischen St. Lorenzen und Rassen zum Beispiel. Überlastet sind auch die Gröner Staatsstraße talauswärts zwischen St. Christina und St. Ulrich. Die Gardertaler Staatsstraße, auch talauswärts zwischen Bicolain und Zwischenwasser. Die Finchgauer Staatsstraße in Fahrtrichtung Meran zwischen Naturns und Rabland. Die Passeirer Staatsstraße, talauswärts zwischen Dorftirol und Meran. Und die Brenner Staatsstraße bei der Bozner Stadtzufahrt zwischen Blumau und Kardaun. Und bei dem Regenwetter nichts mit Berg, alle ab in die Stadt. Es staut in den Stadtgebieten in Bruneck, Bozen, Brixen, Meran. Zum Beispiel kommt es immer wieder zu längeren Wartezeiten.
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1: Wechselhaft ist das Stichwort heute. Gerade regnet es im Finchgau am stärksten, aber auch in anderen Landesteilen. Die Sonne scheint heute am Nachmittag nur zeitweise bei 20 bis 28 Grad. Morgen dann mehr Sommerfeeling. Nach Frühnebel startet die Sonne wieder durch. Die Temperaturen klettern auf 26 bis 31 Grad. Es gehen nur vereinzelt Gewitter nieder. Jetzt messen wir in Kurtinig 20 Grad, in Mölten 14, in Natz 17 und in St. Martin in Thurn 15 Grad.

0: Rita Ambrosia auf Radio Tirol. Das ist der Dienstag mit Deborah Sparber. Hallo. Der Bozner Bürgermeister hat vor 3 Wochen einen Herzinfarkt erlitten. Jetzt ist er wieder zurück im Rathaus. Ist das gesund, so früh? Wilhelm Schatz in unseren Nachrichten.
1: Eigentlich möchte man meinen, dass ein Herzinfarkt auf etwas hindeutet, was nicht gut war. Zu viel Arbeit und zu viel Stress zum Beispiel. Und dass man etwas ändern sollte. Wir sprechen im Südtirol-Journal Mittagsmagazin mit Bürgermeister Corarati, was er jetzt ändert. Und wir reden auch mit einem Arzt, wie man sich am besten nach einem Herzinfarkt erholen kann.
0: Wir haben wieder viel zu bereden. 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
9: 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Dominik Reich hier aus der Radio Tirol Service Redaktion. Achtung, Unfall auf der Mebo in Fahrtrichtung Meran zwischen Meran Süd und Marling. Da sind 2 Autos auf der rechten Fahrspur zusammengeprallt. Einsatzkräfte sind noch nicht da. Warnblinker sind angeschaltet. Bitte fahren Sie hier besonders vorsichtig. Es beginnt auch schon zurückzustauen. Achtung, Unfall auf der Mebo in Fahrtrichtung Meran zwischen Meran Süd und Marling. Allen unterwegs eine sichere Fahrt.
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1: Guten Tag, ich bin Wilhelm Schatzer. Auch heuer wieder Proteste. Ziehen die Lehrer den Ausflugsboykott wirklich weiter durch? Bozen und Leifers für die Italiener löst ein Kompromissvorschlag den Wahlkreisstreit. Südtirols Kinder und Jugendliche sind jetzt noch voll im Ferienmodus. Aber in 2 Wochen geht's schon wieder zurück in die Schule. Nach dem turbulenten letzten Schuljahr mit Lehrerprotesten und Ausflugsboykott sollte heuer eigentlich alles besser werden. Eine Rückkehr zur Normalität, darauf hatten viele Eltern und vor allem Schüler gehofft. Florian Scheringer, ganz so ist es aber nicht.
2: Ja, der Ausflugsboykott ist nämlich noch nicht vorbei. Die Protestgruppe Bildung am Abgrund ruft die Lehrer explizit dazu auf, weiterzumachen, sagt Nikolaus Spitaler, der Sprecher der Gruppe.
3: Unsere Empfehlung lautet ganz einfach, die Protestmaßnahmen fortzusetzen, aber ein Ausflug im Laufe des Jahres im Rahmen eines Tages sollte wieder möglich sein.
2: Ein einziger eintägiger Ausflug im ganzen Schuljahr. Also einmal ins Museum oder einmal ins Theater und das war's dann. Die Gruppe Bildung am Abgrund findet, dass es noch viel zu viele Probleme im Bildungsbereich gebe. Die Lohnerhöhungen seien nicht genug und deshalb protestiere man weiter. Die meisten Lehrer würden sich auch jetzt im neuen Schuljahr wieder beteiligen, sagt Nikolaus Spitaler.
3: Ich denke, dass das so ziemlich genau also der Stimmung in der Lehrerschaft entspricht, unserer Empfehlung. Wir haben das ja nicht das heute am Himmel so beschlossen, sondern nach eingehenden Diskussionen in unserer Gruppe sind Lehrpersonen aus allen Schulstufen, auch aus verschiedenen Landesteilen vertreten und wir haben wirklich da Rückmeldungen aus der Basis, die sich eine Empfehlung in diese Richtung gewünscht haben, sind also absolut optimistisch, dass wir wieder eine ähnlich große Beteiligung wie im letzten Schuljahr haben werden.
2: Aber wird es wirklich so extrem wie letztes Jahr, wo die Schüler im ganzen Land kaum aus dem Klassenzimmer rausgekommen sind? Das habe ich den Leiter der Erlebnisschule Langtaufers, Wolfgang Töni, gefragt. Da fahren ja viele Grund- und Mittelschulklassen ein paar Tage lang hin und erleben Wald, Tiere, Handwerk, Landwirtschaft. Nachdem letztes Jahr kaum jemand da war, ist Schulleiter Töni für heuer deutlich zuversichtlicher.
4: Wir haben nicht mehr viele Plätze frei. Im Frühjahr ist komplett voll, im Herbst eigentlich auch, bis auf 2 Plätzen. Also ich gehe davon aus, dass die Lehrpersonen, die sich gemeldet haben, auch kommen werden.
2: Offenbar sind heuer also doch nicht mehr so viele Lehrer beim Boykott dabei. Trotzdem gibt es einige, die weiterhin keine Klassenfahrten machen. Und was sagen die Eltern dazu? Das Verständnis für die Proteste hat sich bei vielen Eltern ja schon letztes Schuljahr in Grenzen gehalten. Aber die Meinungen gehen auseinander, sagt Doris Albenberger, die Sprecherin der Allianz für Familie.
5: Manche, die sagen, okay, wir verstehen, das ist der einzige Weg zum Ziel oder einer der Wege zum Ziel. Es tut sich was. Auf der anderen Seite sind natürlich jene, die komplett total dagegen sind, die wirklich null Verständnis dafür haben und wo vielleicht sogar das Bild der Lehrpersonen gegenüber diesen Eltern noch weiter negativ belastet wird.
2: Und dieses Gefühl wird immer stärker, wenn die Proteste weitergehen. Bildungslandesrat Philipp Achammer wollte mir heute übrigens kein Interview geben. Er hat mir aber mitgeteilt, dass die Verhandlungen zu den Forderungen der Lehrer nach wie vor laufen. Am Ende des letzten Schuljahrs hatte sich Achammer noch optimistisch gezeigt, dass im Herbst wieder Normalität einkehrt. Mit der neuerlichen Protestankündigung hat auch er wohl nicht gerechnet.
1: Seit Wochen wird über die geplante Aufteilung des Senatswahlkreises Bozen-Unterland gestritten. Jetzt gibt es einen neuen Vorschlag, sozusagen einen Plan B. Bei der SVP-Parteiausschusssitzung am Abend wurde davon gesprochen, einen Wahlkreis Bozen-Leifers zu schaffen. Der wäre zu über 70% italienisch und damit würde auch die Wahl eines italienischen Senators garantiert. Gleichzeitig würde das Unterland dann nicht aufgeteilt, sondern als Ganzes zum Wahlkreis Meran-Finchgau dazugeschlagen. Ist das jetzt die Lösung in dem Streit? SVP-Obmann Dieter Steger sagt, zuerst werde er alles versuchen, um die Aufteilung des Unterlandes zu verhindern. Der Urzi-Plan solle einfach wieder gestrichen werden und die Wahlkreise so bleiben wie bisher. Gleichzeitig wäre es aber unverantwortlich, nicht auch Alternativen zu prüfen, sagt Steger.
6: Wenn es einen Plan B gibt, der die Interessen des Unterlandes besser berücksichtigt, gleichzeitig die parlamentarische Vertretung Südtirols absichert, und auch drittens der italienischen Volksgruppe eine Möglichkeit gibt, einen Senatswahlkreis auch zu gewinnen, dann muss man das ernsthaft prüfen. Aber heute erkläre ich keine Variante zur fertigen Lösung, solange sie nicht rechtlich und politisch abgesichert ist.
1: Im Unterland gibt es für diese Vorgehensweise leise Zustimmung, auch wenn der Bürgermeister von Kurtinig, Manfred Meyer, sagt, der Konflikt zwischen SVP Unterland und der Parteizentrale in Bozen sei noch nicht vorbei.
7: Im Unterland bleiben wir nach wie vor bei der Maximalforderung und sagen, der Löschungsantrag muss mit aller Kraft verfolgt werden. Wir sind gegen eine Zerreißung des Gebietes. Über den Plan B kann man diskutieren, wenn es wirklich auf demokratischen Wege keine Möglichkeiten mehr gibt.
1: Und was sagt Alessandro Urzi? Der Fratelli d'Italia-Parlamentarier hat ja die Aufteilung des Unterlandes geplant, um die Wahl eines italienischen Senators abzusichern. Mit einem Wahlkreis Bozen-Leifers wäre das noch besser gegeben. Urzi sagt zu dieser Variante, auf jeden Fall eine gute Idee. Auch der Politologe Günter Palava spricht von einem an und für sich guten Kompromiss.
8: Es stimmt, die Italiener sind also in der meisten Zeit in Rom nicht vertreten gewesen. Und auch diesmal sind sie nur eben im Senat vertreten. Also dieser Weg wäre natürlich, wenn man in dieser Logik des Proporzes bleibt, wäre eben die Errichtung eines Wahlkreises mit einer großen italienischen Mehrheit eben eine Lösung.
1: Aber es eilt. Am 1. September beginnt das Parlament nach der Sommerpause wieder mit der Arbeit und da muss die SVP dann schnell ausloten, ob es gelingt, alles wieder rückgängig zu machen oder es wirklich diesen Plan B braucht.
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1: Das Südtirol Journal Mittagsmagazin. Meilenstein heute beim Bau des Brennerbasistunnels. Die Tunnelbohrmaschine für den Haupttunnel hat ihr Ziel erreicht. Der Tunnel ist jetzt zum ersten Mal auf der gesamten Länge von 55 Kilometern zwischen Franzensfeste und der Silschlucht bei Innsbruck durchbrochen. Gunde Bichler mit den Kurznachrichten.
9: Ja, die Tunnelbohrmaschine Wilma ist vor fast 2 Jahren in Pfons am Brenner auf österreichischer Seite gestartet und hat sich seither durch den Fels gegraben in Richtung Innsbruck. Das Gestein, das die Bohrmaschine ausgebrochen hat, ist über Förderanlagen zu einer nahegelegenen Deponie gebracht worden. Bischof Ivo Moser kehrt heute von seiner Reise nach Peru zurück. Der Bischof war 8 Tage lang unterwegs und hat gemeinsam mit der Leiterin von Missio Bozen-Brixen, Irene Obexer, mehrere soziale Einrichtungen besucht. Es sind Missionsprojekte und Pfarreien in der Hauptstadt Lima und mehreren anderen Städten. Viele Projekte werden mit Unterstützung aus Südtirol verwirklicht. In den Anden hat der Grödner Matteo Brino die Gruppe begleitet. Der Holzschnitzer und Laienmissionar lebt seit 30 Jahren in Peru und bildet junge Menschen aus. Schwere Unwetter haben gestern Abend vor allem in Pasaya und Xias Schäden angerichtet. Es hat in kurzer Zeit viel geregnet, bis zu 60 mm Regen sind gefallen. Teilweise hat es auch gehagelt. Die freiwilligen Feuerwehren sind zu vielen Unwettereinsätzen ausgerückt, weil Bäche über die Ufer getreten sind und Keller überflutet waren. Schlamm und Geröll mussten beseitigt werden. In Xias ist zeitweise der Strom ausgefallen. In Deutschland klappt es immer noch nicht so richtig mit der Pünktlichkeit der Züge. Heuer im ersten Halbjahr ist jeder 12. Fernzug ausgefallen, komplett oder zum Teil. Das sind 8% der Züge. Und es gibt weiterhin Verspätungen. Die Bahn wollte für heuer ihre Pünktlichkeitsquote eigentlich auf 60% erhöhen. Aber die neue Chefin der Bahn, die Boznerin Evelyn Paller, hat seit ihrem Amtsantritt im Herbst noch keine wirkliche Trendumkehr geschafft. In Nordtirol ist wieder ein Wolf zum Abschuss freigegeben worden, diesmal bei Nauders gleich hinter dem Reschen. Dort hat der Wolf offenbar 4 Schafe gerissen, er hat einen Herdenschutzzaun überwunden, sagen Förster und Tierarzt. In Nordtirol werden immer mehr Wölfe abgeschossen. Allein heuer waren es schon 12. Zum Vergleich, in Südtirol sind es 2. Es wurden heuer in Nordtirol deutlich weniger Nutztiere gerissen, 160 waren es, voriges Jahr im selben Zeitraum fast 280. US-Präsident Trump kann nun doch an seiner geplanten Einschränkung der Briefwahl festhalten. Der oberste Gerichtshof hat eine frühere Entscheidung ausgesetzt, die das untersagt hat. Trump möchte noch vor den Kongresswahlen im November die Briefwahl einschränken. Das würde seinen Republikanern zugutekommen, weil traditionell die Wähler der Demokraten häufiger die Briefwahl nutzen.
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9: Der chinesische Online-Riese für Billigmode Shein

0: Sie sind etwas im Plus, MIB-Index in Mailand mit 0,6%, DAX in Frankfurt mit 0,5%.
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2: Der Bozner Bürgermeister Claudio Corrarati ist wieder zurück an seinem Arbeitsplatz. Vor nicht einmal einem Monat hatte er einen Herzinfarkt. Er musste operiert werden und hat sich in den letzten Wochen ganz auf seine Gesundheit konzentriert. Birgit Locher, du hast dich heute mit dem Bozner Bürgermeister getroffen. Wie geht es ihm?
3: Corrarati sagt, es gehe ihm deutlich besser als noch vor ein paar Tagen.
4: Ich habe jetzt auch eine gute Zeit jetzt gemacht mit der neuen Energie. Ist ganz klar, muss ich ein bisschen aufpassen. Eine sogenannte richtige Lebensqualität muss ich erreichen. Aber ist ganz klar, also es freut mich hier zu sein.
3: Jährlich erleiden in Südtirol um die 1300 Menschen einen Herzinfarkt. Wann sie danach wieder an den Arbeitsplatz zurückkehren, ist verschieden. Bei Tätigkeiten, die körperlich nicht sehr anstrengend sind, kann man in der Regel schon nach einem Monat wieder zur Arbeit gehen. Voraussetzung ist, dass das Herz wieder ganz normal pumpt und es während des Krankenhausaufenthalts zu keinen Komplikationen gekommen ist. Bei körperlich anstrengenden Berufen hingegen sind oft zusätzliche Tests erforderlich, bevor es wieder zurück an die Arbeit geht. Bürgermeister Corrarati will jetzt nicht einen Gang zurückschalten, zumindest vorerst nicht. Viele Bürger hätten ihm geschrieben, das habe ihn sehr gefreut, sagt er.
4: An den muss ich ganz klar sagen, einen großen vielen Dank, weil viele Bürger und Bürger haben mir in diesen Tagen viele Messagen gegeben. Also vielen Dank an alle. Mit dem Herz, sagen wir so.
3: Der Bürgermeister fühlt sich topfit. Er sagt, er fange jetzt wieder dort an, wo er aufgehört hat. Vor einem Monat vor dem Herzinfarkt.
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2: Stellenweise regnet es noch am Nachmittag, lockert es aber etwas auf und dann kommt hier und da auch die Sonne heraus. Die Temperaturen steigen dann auf 20 Grad in Doblach bis 28 Grad in Bozen. Lukas Rastner vom Landeswetterdienst, wie geht es morgen und in den nächsten Tagen weiter?
5: Abgesehen von morgendlichen Nebelfeldern scheint morgen zunächst häufig die Sonne. Im Tagesverlauf werden die Wolken zwar mehr, meist bleibt es aber trocken. Die Temperaturen erreichen 26 Grad in Sterzing und 31 in Bozen und liegen damit mehr oder weniger im Durchschnitt. Am Donnerstag gibt es einiges an Sonnenschein, zeitweise können aber auch teils dichte Schleierwolken durchziehen. Mit einer Mischung aus Sonne und Wolken geht es dann am Freitag weiter. In der zweiten Tageshälfte steigt die Gewitterneigung dann aber an und speziell am Abend ziehen gewittrige Regenschauer durch. Am Wochenende stellt sich voraussichtlich stabiles Wetter ein mit viel Sonnenschein. An den Temperaturen ändert sich wenig.
2: Das war das Südtirol-Journal Mittagsmagazin vom Dienstag. Ich bin Wilhelm Schatzer. Ich wünsche Ihnen einen schönen Nachmittag.
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7: Bei dem Wetter richtig was los auf unseren Hauptverbindungen. Als erstes zum Unfall auf der Mebo bei Nadine Paris in der Verkehrsredaktion.
8: In Fachrichtung Meran zwischen Lanasinich und Marling sind auf der langen Geraden zwei Autos zusammengekracht. Sie stehen auf der rechten Fahrspur. Einspurig geht es links daran vorbei, sagen uns Radio Tirol-Hörer. Einsatzkräfte sind noch keine da und der Start auch schon etwas zurück. Weiter auf die Pustertaler Steiertstraße, die ist bummvoll. Von Innichen kommen stockt abschnittsweise zwischen Ohlang und Bercha, dann bei St. Lorenzen und weiter Richtung Brixen zwischen Oberfintel und Mühlbach lange Staukolonne. Richtung Bruneck dauert es zwischen St. Sigmund und Kierns länger, dann bei St. Lorenzen und weiter Richtung Innichen bei Bruneck Just. Kolonnenverkehr auch auf der Finchgauer Stadtstraße Richtung Meran bei Chars, dann zwischen Naturns und Rabland und zwischen Döll und Forst. Auch auf der Brennerautobahn sind viele unterwegs, Richtung Süden immer wieder Stop and Go zwischen Neumarkt und Affi. Baustellenstau auf der Gadertaler Stadtstraße zwischen Bicolein und Zwischenwasser in beiden Fachrichtungen. Überlastet ist auch die Gröner Stadtstraße talauswärts bei St. Ulrich. Und überfüllt sind auch die Hauptachsen in unseren Städten, besonders in Bruneck, Brixen, Bozen und Meran. Und da staut es bis auf die Passauer Stadtstraße zurück. Sie stehen schon ab der Dorftiroler Kreuzung. Allen unterwegs viel Geduld und eine sichere Fahrt.
7: Ja, servus, bleibt man lieber daheim, ha?
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1: Gemeinsam was Schönes kochen, ein bisschen schnipseln, alle am Tisch sitzen, sich's fein machen. Das wäre ein Plan. Schönste Musik aller Zeiten von uns dazu. Simon & Garfunkel, Cher und Fairground Attraction machen in dieser Stunde den Anfang.

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1: Hallo aus der Radio Tirol Service Redaktion. Ich bin Aline Baris. Es ist kurz nach 12:30. Unsere Straßen sind gut gefüllt. Dann noch der Unfall auf der Mebo in Fahrtrichtung Meran zwischen Lana Sinich und Marling sind auf der langen Geraden zwei Autos zusammengefahren. Sie stehen auf der rechten Fahrspur. Einspurig geht es auf der Überholspur daran vorbei. Es staut rund einen Kilometer zurück. Schleppender Verkehr auf der Bustertaler Staatsstraße von Innichen kommend. Einmal bei Bercha, dann bei St. Lorenzen und weiter Richtung Brixen zwischen Oberfintel und Mühlbach lange Staukolonnen. Richtung Innichen dauert es bei Bruneck Ost länger. Auch auf der Brennerautobahn sind viele unterwegs. Richtung Süden immer wieder Stop and Go zwischen Neumarkt und San Michele und zwischen Rovereto Nord und Ala. Nordwärts staut es zwischen Rovereto Nord und Trient Süd. Kolonnenverkehr auch auf der Finchgauer Staatsstraße Richtung Meran bei Charz, dann zwischen Naturns und Rabland und zwischen Döll und Forst. Und überfüllt sind auch die Hauptachsen in unseren Städten, besonders in Bruneck, Brixen, Bozen und Meran braucht Geduld. Und da staut es auch bis auf die Passauer Staatsstraße zurück.
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1: Die Regenwolken sind noch ordentlich in Schwung, vor allem im Burggrafenamt, Unterland und Saarental regnet es. Am Nachmittag kriegen wir dann ein bisschen Sonne ab und nur mehr einzelne Regenwolken bei maximal 20 bis 28 Grad. Gerade hat es im Flersch 15 Grad, in Bruneck 17, in Auer 20 und in Schlederns 18 Grad. Morgen wird es nach dem Nebel in der Früh sonnig mit ein paar Wolken und maximal 26 bis 31 Grad.

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1: BBD Haupttunnel Franzensfeste Innsbruck durchbrochen. Bauernbund fordert Speicherbecken für Landwirtschaft. Und am Nachmittag lockert's etwas auf. Ich bin Marlies Winkler. Schönen Dienstagmittag.
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1: Beim Bau des Brenner Basistunnels gibt es heute einen Meilenstein. Die Tunnelbohrmaschine für den Haupttunnel hat ihr Ziel erreicht. Der Tunnel zwischen Franzensfeste und der Silschlucht bei Innsbruck ist jetzt zum ersten Mal auf der gesamten Länge von 55 Kilometern durchbrochen. Die Tunnelbohrmaschine Wilmer ist vor fast 2 Jahren auf österreichischer Seite in Pfons am Brenner gestartet und hat sich seither durch den Fels in Richtung Innsbruck gegraben. Sie ist fast 200 Meter lang, hat einen Bohrdurchmesser von mehr als 10 Metern und wiegt 2700 Tonnen. Das Gestein, das die Bohrmaschine ausgebrochen hat, ist über Förderanlagen zu einer nahegelegenen Deponie gebracht worden. Die Landwirtschaft in Südtirol braucht Speicherbecken. Das habe sich heuer im Sommer wieder gezeigt, sagt der Bauernbund. Durch Hitze und Trockenheit gebe es vor allem in der Berglandwirtschaft Einbußen bei der Ernte, aber auch im Obst- und Gemüseanbau. Der Bauernbund fordert einen raschen Ausbau von Speichermöglichkeiten, weil solche heißen und trockenen Sommer immer öfter vorkommen werden. Dazu sei ein Landesplan für Wassermanagement notwendig. Polizei und Carabinieri setzen in den beiden großen Städten Bozen und Meran ihre Kontrollen fort für mehr Sicherheit und gegen den Drogenhandel. In Bozen haben die Beamten jetzt 2 Ladendiebe ertappt und angezeigt und wegen Lärmbelästigung sind im Stadtzentrum 2 Fahrzeuge kontrolliert und 2 junge Männer angezeigt worden. Sie haben sich betrunken hinters Steuer gesetzt. In Meran dagegen haben Polizei und Carabinieri 64 Menschen kontrolliert, 35 von ihnen waren schon vorbestraft. Eine Person hatte eine geringe Menge Haschisch bei sich. Der deutsche Autobauer VW kommt nicht aus den roten Zahlen und muss sparen. Zehntausende Stellen sollen gestrichen und Werke sollen geschlossen werden. Die Angestellten von Volkswagen fordern jetzt Klarheit vom Vorstand. Sie haben Sorge, ihren Job zu verlieren. Heute beginnt eine Serie von Betriebsversammlungen. Den Auftakt machen Wolfsburg und Braunschweig. Auch der Betriebsrat fordert Antworten vom Vorstand. Dirk Zeidler berichtet.
3: Für VW-Chef Blume sind die bisherigen Einsparungen noch nicht ausreichend. Wir sind überdimensioniert. Das macht uns oft zu langsam und zu kompliziert, beschrieb der VW-Boss das Problem. Die Lage sei mehr als kritisch, sagte Blume zuletzt in einem internen Interview. Die Belegschaft will vom Vorstand Klarheit, wie dieser das Unternehmen unter diesen Bedingungen zukunftsfest aufstellen will. Betriebsratschefin Cavallo lehnte am Abend betriebsbedingte Kündigungen und Werksschließungen klar ab.
1: Bitcoin ist wieder im Höhenflug. Die Kryptowährung hat heute ihre Gewinne ausgebaut und ist über die Marke von $80.000 gestiegen. Das sind umgerechnet fast 69.000 Euro. Der Kurs ist zum ersten Mal seit 3 Monaten so hoch und liegt 2% über den Wert von gestern. Der Kursgewinn könnte mit einem Treffen von US-Präsident Trump mit Vertretern der Kryptobranche zusammenhängen. Die Anleger hoffen nämlich darauf, dass der Handel mit Kryptowährungen künftig weniger reguliert wird. Und jetzt am Nachmittag lockert es etwas auf. Wie es sonst mit dem Wetter weitergeht, hören Sie gleich bei uns.
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0: Die Sonne heute wie angekündigt auf Sparflamme. Nadine Paris in der Serviceredaktion.
9: Die nächsten Tage ist sie dann wieder voll dabei. Dazu noch ein paar harmlose Wolken und steinweiße Nebel in der Früh. Heute kommt die Sonne am Nachmittag nur ein bisschen zum Vorschein. Jetzt haben noch Wolken und Regenmeister sagen. Es trocknet aber schon langsam ein bisschen auf. Gerade hat es in Buchstall 20 Grad, in Glons 19, in Kirns 17 und in Freienfeld 16 Grad. Heute sind noch 20 bis 28 Grad drin. Morgen wird es wärmer mit 26 bis 31 Grad.
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9: Auf der Pustertaler Staatsstraße verlieren Sie rund 40 Minuten Richtung Brixen zwischen Oberfintel und Schaps. Richtung Innichen rund 2 Kilometer Stau zwischen St. Lorenzen und Bercha. Überlastungskolonnen ebenso auf der Brennerautobahn Richtung Süden, abschnittsweise zwischen Bozen Süd und Neumarkt und zwischen Rovereto Nord und Ala. Richtung Norden stockender Verkehr zwischen Rovereto Nord und Trient Süd. Länger brauchen Sie auch auf der Finchgauer Stadtstraße Richtung Meran zwischen Gasselbell und Schars, zwischen Naturums und Raabland und zwischen Döll und Forst. Richtung Finchgau staut es kurz bei Allgund. Und in unseren Städten geht es nach wie vor teils langsam weiter. Besonders in Bruneck, Bozen und Meran auf den Hauptachsen. Eine gute Fahrt!
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0: Wir servieren die schönste Musik aller Zeiten. Albano und Romina Power und Sir Paul McCartney machen den Anfang in dieser Stunde auf Radio Tirol Mahlzeit.

0: Der Dienstag mit Radio Tirol, der 25. August. Das Wetter heute, wie angekündigt, nicht so sommerlich. Die Abendprogramme bei uns aber schon mit Freilichtspielen, Klassik und noch einigen langen Sommerabenden zum Ratschen, Genießen, Feiern.
1: Bei uns im Finchgau.
2: Urmal, Gärtner und wir. Die langen Sommerabende in der Schlandersburg, die gehen heute ins Finale. Die Geschwister Hintner aus Xiers treten auf.
3: Du vertreibst mein Rück und Feld, machst alles seltsam, es sei noch besser.
2: Am Abend Musik hören, feiern und nochmal den Sommer genießen im Hof der Schlandersburg.
4: Heint bei uns im ganzen Land.
2: Und da sind noch ein paar andere lange Sommerabende, die wir heute das letzte Mal genießen können.
5: Wir haben Freunde, wir treffen uns zu einem Abend und zur Unterhaltung.
6: Ja, dass man sich trifft mit den Leuten und die Geschäfte sind länger offen. Ah nein, das ist ganz feierig.
2: Die langen Dienstage in Auer, da wird der Abend des Weines gefeiert. Und die Tauferer Straßenküche von 18 bis 22 Uhr verwandelt sich Sand in Taufers in eine große Freiluftküche. An jeder Ecke spielt eine Band und im ganzen Dorf gibt's was zum Entdecken. Auch hier heißt's, noch einmal den Sommer feiern, plaudern und tanzen.
7: Ein Beins auf dem Ritten.
2: Sind die genialen Streicher des Heidenorchesters Bozen und Drehen zu Gast im Vereinshaus in Unterinn. Zwischen Mozart, Schubert, Holst und Rota um 20 Uhr geht's los.
8: Bei uns in Unterland
2: gehen wir auf die Suche nach dem Glück in schwierigen Zeiten. Die Freilichtspiele Südtiroler Unterland präsentieren uns das Stück Kasimir und Caroline. Das Paar geht zusammen auf einen Rummel und genau da gerät zwischen Geisterbahn, Riesenrad und Achterbahn ihre Liebe ins Wanken. Er hat seinen Job verloren und ist verzweifelt. Sie will ein besseres Leben. Ein Volksstück über Liebe, über Armut, über Hoffnung und die Frage, ob man dem eigenen Schicksal entkommen kann. Um 21 Uhr geht's los im Schulhof der Deutschen Grundschule in Neumarkt.
0: Und jetzt außerplanmäßig in unsere Radio Tirol Verkehrsredaktion schon langer Stau auf der Südspur der Brenner Autobahn. Vorsicht, Unfall, Nadine Paris.
4: Richtung Süden zwischen Bozen Süd und Neumarkt, Höhe Pfatten. Hier sind ein Auto und ein Lieferwagen zusammengeprallt. Die Einsatzkräfte sind da, Weißes Kreuz und Feuerwehr. Die Polizei ist noch unterwegs. Es staut schon rund 6 Kilometer zurück. Vorsicht, Unfall auf der Brenner Autobahn südwärts zwischen Bozen Süd und Neumarkt, Höhe Pfatten.
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0: Mit Supertramp, Give a Little Bit. Und gleich mit Venus von Jockin' Blue. Durch den Dienstagnachmittag.
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0: Es ist kurz nach 13:30 Uhr. Guten Nachmittag.
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0: Ziemlicher Stau noch wegen des Unfalls auf der Brennerautobahn Südspur. Nadine Paris aus der Verkehrsredaktion.
3: In Richtung Süden zwischen Bozen Süd und Neumarkt Höhe Pfatten sind ein Auto und ein Lieferwagen zusammengeprallt. Die Einsatzkräfte sind da, unter anderem auch das Weiße Kreuz und die Berufsfeuerwehr. Er staut schon rund 7 Kilometer zurück. Einspurig geht es auf der Notspur daran vorbei. Ebenso auf der Brennerautobahn Überlastungskolonnen Richtung Süden bei Rovereto Nord. Rund eine halbe Stunde verlieren sie auf der Bussertaler Staatsstraße Richtung Brixen zwischen Oberfintel und Schaps. In Richtung Innichen stockt kurz zwischen St. Lorenzen und Bercha. Länger brauchen sie auch auf der Finchgauer Staatsstraße Richtung Meran zwischen Naturns und Rabland und zwischen Döll und Forst. Und in Meran und Brixen geht's nach wie vor auf den Hauptachsen teils langsam weiter. Rechnen Sie mit Verzögerungen.
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3: Der Regen lässt so langsam nach, nur mehr stellenweise kommt noch ein bisschen was runter, bei noch 20 bis 28 Grad. Einige Sonnenstrahlen mischen auch schon mit rund um Bozen zum Beispiel. Gerade hat es in Oberfintels 18 Grad, in Meran 21, in Covara 14 und in Laasen 19 Grad. Morgen legen wir zwar noch mit ein paar Nebelfeldern los, dann lockert es aber schnell auf und die Sonne begleitet uns durch den Tag bei 26 bis 31 Grad.
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und Supertramp. 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

0: Ihr Nachmittag mit Radio Tirol mit der schönsten Musik aller Zeiten. Sir Elton John hat sich ja immer wieder andere Stars zum Duett des Singen geholt, von Don Henley über Little Richard, George Michael bis Kiki Dee. Don't Go Breaking My Heart von den beiden hören wir gleich hier auf Radio Tirol.
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0: Die großen Sommerferien im Endspurt mit uns. Endlich, finden viele Eltern. Schade, viele Schüler. Die werden daheim aber auch so richtig verwöhnt.
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2: Einen wunderschönen guten Morgen.
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4: Gerne.
2: Auch wenn es ein Betonkaffee eher ist und der so gefühlt für 10 Tage wackelt. Nicht schön, gell? So ein Sommer voller Bücher. Ja, wer unterm Jahr nicht lernt, lernt halt im Sommer für die Nachprüfungen. Hat es bei mir immer geheißen. Ja, und heute geht's los damit.
5: 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Nein, wird nicht passieren.
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2: 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Radio Tirol darf's begleiten.
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1: Treibstoffpreise, Premium-Diesel teurer als 3 Euro. Lehrerproteste, einige beteiligen sich auch heuer wieder. Und die Regenschauer klingen ab, es lockert auf. Ich bin Marlies Winkler, schönen Nachmittag.
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1: Die Preise für Benzin und Diesel schießen immer weiter in die Höhe. Besonders auf den Autobahnen, da hat Premium-Diesel jetzt die 3-Euro-Marke überschritten. Das zeigt eine neue Analyse der Verbraucherschutzorganisation Cordacons. Auf der Brenner-Autobahn kostet Premium-Diesel mittlerweile 3,16 Euro. Der normale Diesel liegt bei 2,70 Euro. Die Verbraucherschützer fordern von der Politik langfristige Lösungen gegen diese Preiserhöhungen. Der Tankrabatt der Regierung läuft ja morgen wieder aus. Heute Abend will sie entscheiden, wie es weitergeht. Der Ausflugsboykott an den Südtiroler Schulen geht auch in diesem Schuljahr weiter. Die Protestgruppe Bildung am Abgrund ruft die Lehrpersonen explizit dazu auf, weiter zu protestieren und maximal einen eintägigen Ausflug pro Klasse zu machen. Der Sprecher der Protestgruppe, Nikolaus Spitaler, rechnet damit, dass sich auch heuer wieder viele Lehrer am Boykott beteiligen.
3: Wir haben das ja nicht das Halt am Himmel so beschlossen, sondern nach eingehenden Diskussionen in unserer Gruppe sind Lehrpersonen aus allen Schulstufen, auch aus verschiedenen Landesteilen vertreten und wir haben wirklich da Rückmeldungen aus der Basis, die sich eine Empfehlung in diese Richtung gewünscht haben, sind da so absolut optimistisch, dass wir wieder eine ähnlich große Beteiligung wie im letzten Schuljahr haben werden.
1: Mehrtägige Ausflüge sollen wie letztes Jahr komplett gestrichen werden, sagt Spitaler. Es gäbe noch viel zu viele Probleme im Bildungsbereich. Die Lohnerhöhungen, die im Frühjahr beschlossen wurden, seien nicht genug. Wir schauen nach Palermo zum Diphtheriefall. Nach dem Tod des 4-jährigen Mädchens zeigen die Eltern jetzt 3 Krankenhäuser an. Und zwar deshalb, weil bei dem Mädchen zu Beginn statt Diphtherie eine Grippe diagnostiziert worden sei. Gegen die Eltern des Mädchens wird bereits ermittelt. Sie sind Impfverweigerer und somit war das Mädchen auch nicht gegen Diphtherie geimpft. Auch einige weitere Familienmitglieder sind inzwischen positiv auf Diphtherie getestet worden und müssen behandelt werden. Bitcoin ist wieder im Höhenflug. Die Kryptowährung hat heute ihre Gewinne ausgebaut und ist über die Marke von 80.000 Dollar gestiegen. Das sind umgerechnet fast 69.000 Euro. Der Kurs ist zum ersten Mal seit 3 Monaten so hoch und liegt 2% über dem Wert von gestern. Der Kursgewinn könnte mit einem Treffen von US-Präsident Trump mit Vertretern der Kryptobranche zusammenhängen. Die Anleger hoffen nämlich darauf, dass der Handel mit Kryptowährungen künftig weniger reguliert wird. Polizei und Karabiniere kontrollieren verstärkt in Meran und Bozen. In Bozen haben die Beamten 2 Ladendiebe ertappt und angezeigt und im Stadtzentrum haben sie 2 Fahrzeuge wegen Lärmbelästigung kontrolliert und 2 junge Männer angezeigt. Sie haben sich betrunken hinters Steuer gesetzt. In Meran dagegen haben Polizei und Karabiniere insgesamt 64 Menschen kontrolliert, 35 von ihnen waren schon vorbestraft. Eine Person hatte eine geringe Menge Haschisch bei sich. Es lockert auf, der Regen verzieht sich. Wie das Wetter morgen wird, hören Sie gleich bei uns.
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0: Jetzt lassen sich die Regenwolken auch so langsam sein mit Regen. Nadine Paris in der Service-Redaktion.
8: Nur mehr ganz vereinzelt fallen weniger Regentropfen und auch am Nachmittag gibt es noch ein paar Regenspritzer bei maximal 20 bis 28 Grad. Die Sonne zeigt sich aber auch schon stellenweise. Gerade hat es in Deutschnofen 14 Grad, in Kurns 19, in Brat auch 19 und in Farm 20 Grad. Morgen kriegen wir nach einem nebligen Start wieder viel Sonne ab mit ein paar Dekowolken bei wärmeren 26 bis 31 Grad.
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8: Langer Stau nach einem Unfall auf der Brennerautobahn Richtung Süden zwischen Bozen Süd und Neumarkt. Höhe Pfatten sind ein Auto und ein Lieferwagen zusammengeprallt. Auf der Überholspur sagen uns Radio Tirol-Hörer, die Berufsfeuerwehr ist schon wieder auf dem Rückweg. Die Polizei ist noch da und der Abschlepper mittlerweile auch. Laut Einsatzkräften geht es nach wie vor auf der Notspur an der Unfallstelle vorbei. Er staut weit zurück. Sie stehen schon zwischen Bozen Nord und Bozen Süd. Ausweichen geht bei Bozen Süd über die Brenner Staatsstraße. Staukolonnen auf der Pustertaler Staatsstraße Richtung Brixen zwischen Oberfintel und Schaps wegen Überlastung. Länger brauchen sie auch auf der Finchgauer Staatsstraße Richtung Meran zwischen Naturums und Rabland und zwischen Döll und Forst. Und in Meran und Brixen geht es nach wie vor auf den Hauptachsen teils langsam weiter, rechnen sie mit Verzögerungen. Eine sichere Fahrt.
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0: Und vor allem mit der schönsten Musik aller Zeiten. Nancy Sinatra hat sich für diesen Song Lee Hazelwood geholt. Jackson jetzt für Sie auf Radio Tirol. Kurz nach zwei, feinen Nachmittag.

0: Schönen Nachmittag.
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0: Ein Wolkenregentag, wie angekündigt. Auch gut, findet auch Andreas Steiner von der Gönneralm im Buschtertal oberhalb von Oberwielenbach, auch wenn es für die Almen eher schon zu spät ist.
5: Ja, bei der Natur her merkt man es schon heute. Also einfach 2 Wochen ist alles früh auch fertig, sagen wir mal so. Es ist die Wurde jetzt schon ziemlich braun wieder, weil die Trockenheit, was zu heute auch gehabt hat, ist. Auch für unser Wasserspeicher ist es gut, dass es wieder ein wenig regnet, weil wir haben brutal Sporen gemisst, dass wir überhaupt genug gehabt haben.
0: Hauptsache, es kommt nicht zu viel auf einmal runter.
5: Das wäre scheint aber den ganzen Tag, schätze ich einmal, wie ein Niesel oder so. Ich schätze heute in Starkregen, weil südwestliche Höhenströmung bringt allem erfahrungsgemäß die feuchte Luft zu uns und selbst suchen sie den ganzen Tag ein Wind dahin. Aber wir sind guter Dinge, morgen ist wieder ein schöner Tag und nachher werden wir morgen wieder loslegen und heute werden wir ihn herrichten.
0: In der zweiten Wochenhälfte kann man sich hier auch wieder schön fein einen Almdrink gönnen.
5: Bei uns ist der Name Programm. Und es kann sich bei uns jeder etwas gönnen, sagen wir mal so. Bei unserer hausgemachten Spritz, jetzt haben wir momentan einen Schwarzbeerspritz und in so einem Almspritz mit dem Zirbensirup und alles, was das Herz begehrt.
0: Der Andi von der Gönneralm auf knapp 2000 Metern hoch über Oberwielenbach-Bercher. Da ist heute hier auch Regen und damit Herrichtschicht.
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1: Es staut immer noch lange zurück nach dem Unfall auf der Brennautobahn südwärts. Sarin Baris in der Verkehrsredaktion.
2: Zwischen Bozen Süd und Neumarkt Höhe Pfatten sind ein Auto und ein Lieferwagen zusammengeprallt. Die Polizei muss jetzt noch alle Daten aufnehmen. Das wird noch etwas dauern, sagen uns die Einsatzkräfte. Es geht nach wie vor einspurig weiter auf der rechten Fahrspur, aber nur ganz langsam. Er staut weit zurück. Sie stehen schon ab Bozen Nord. Auch die Ausweichstrecken sind total überlastet. Einmal in Bozen die Hauptachse Innsbrucker Eisenkuferstraße und dann die Brenner Stadtstraße südwärts bei Leifers, bei Branzoll und nochmal bei Auer. Es braucht Geduld heute. Auf der Bussertaler Stadtstraße staut Richtung Brixen zwischen Oberfintel und Schaps wegen Überlastung. Länger dauert es auch auf der Finchgauer Stadtstraße Richtung Meran bei Rabland und zwischen Döll und Forst.
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2: Die Sonne sucht sich ein bisschen Platz zum Strahlen, vor allem rund ums Überratsch und Bozen gerade. Regen gibt es heute nur mehr wenig. Gerade hat es in Gais 18 Grad, in Leifers 24, in Schulderns 20 und in Schenna auch 20 Grad. 20 bis 28 Grad gehen sich heute noch aus. Morgen starten wir noch grau, dann wird es aber meist blau mit Sonne und einigen Wolken. Zwischen 26 und 31 Grad sind drin.
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0: Wie angekündigt, wird es jetzt ein bisschen heller. Schauen ein paar Sonnenstrahlen durch. Der Dienstagnachmittag mit Radio Tirol.
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Gazebo auf Radio Tirol. Mit 14 seine erste Schülerband gegründet, bald einmal danach mit jemandem I Like Chopin geschrieben. Ein Welterfolg und dabei ist es geblieben. Ihr Nachmittag mit Radio Tirol, mit der schönsten Musik aller Zeiten.

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0: Der Fetensong Susanne von The Art Company auf Radio Tour. Die 15 Uhr Nachrichten jetzt.
1: Regierung in Rom will Tankrabatt verlängern. Carabinieri kontrollieren verstärkt auf Passstraßen. Und es lockert auf, vereinzelt scheint die Sonne. Ich bin Marlies Winkler, schönen Nachmittag.
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1: Die Regierung in Rom wird den Tankrabatt für Diesel wahrscheinlich verlängern, voraussichtlich aber nur für ein paar Tage. Dann soll es eine langfristige Lösung für die steigenden Treibstoffpreise geben. Darüber wird die Regierung morgen bei einem Treffen diskutieren. Wahrscheinlich ist, dass der Tankrabatt künftig nicht mehr für alle gilt, sondern nur noch für Einkommensschwache. Der Rabatt von 17 Cent auf Diesel läuft ja morgen aus. Den gewünschten Effekt hat er nicht gebracht. Der Ausflugsboykott der Lehrer wird auch heuer fortgesetzt. Das haben die Lehrerprotestgruppen angekündigt. Mehrtägige Ausflüge sollen komplett ausfallen. Ein Besuch in der Erlebnisschule Langdaufers würde für Grund- und Mittelschulen also auch ins Wasser fallen. Der Leiter der Erlebnisschule, Wolfgang Töni, ist aber zuversichtlich, dass heuer nicht mehr so viele Lehrer protestieren wie letztes Jahr.
3: Wir haben nicht mehr viele Plätze frei. Im Frühjahr ist komplett voll, im Herbst eigentlich auch, bis auf 2 Plätzen. Also ich gehe davon aus, dass die Lehrpersonen, die sich gemeldet haben, auch kommen werden.
1: Viele Grund- und Mittelschulen fahren ein paar Tage lang nach Langdaufers und erleben dort Waldtiere, Handwerk und Landwirtschaft. Letztes Jahr waren es nur 20 Klassen, heuer dürften es 70 werden, sagt Schulleiter Töni. Die Carabinieri im Gardatal haben in den letzten Tagen vermehrt auf den Passstraßen in den Dolomiten kontrolliert. Sie haben fast 100 Fahrzeuge angehalten, darunter 30 Motorräder. Dabei wurden 41 Übertretungen der Straßenverkehrsordnung festgestellt. Die Beamten haben 9 Führerscheine eingezogen wegen überhöhter Geschwindigkeit, gefährlicher Überholmanöver und Fahrens gegen die Fahrtrichtung. Wir schauen nach Palermo zum Diphtheriefall. Nach dem Tod des 4-jährigen Mädchens zeigen die Eltern jetzt 3 Krankenhäuser an. Und zwar deshalb, weil bei dem Mädchen zu Beginn statt Diphtherie eine Grippe diagnostiziert worden sei. Gegen die Eltern des Mädchens wird bereits ermittelt. Sie sind Impfverweigerer und somit war das Mädchen auch nicht gegen Diphtherie geimpft. Auch einige weitere Familienmitglieder sind inzwischen positiv auf Diphtherie getestet worden und müssen behandelt werden. Noch zum Sport, Ski Alpin. Federica Brignone wird heute Nachmittag nochmal am Bein operiert. Das schreibt sie in den sozialen Medien. Ihr Bein werde weiterhin besser, aber leider habe sie bei einigen Aktivitäten und beim Skifahren noch Schmerzen, schreibt Brignone. Deshalb habe sie sich mit ihrem Ärzteteam entschieden, erneut zu operieren. Verletzt hatte sich Brignone schon letztes Jahr im April. Trotzdem hat sie sich bei den Olympischen Winterspielen heuer im Super-G und im Riesentorlauf Gold geholt. Ja, und bei einigen von uns gibt es schon wieder Sonne. Wie es mit den Temperaturen ausschaut, das hören Sie gleich bei uns.
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6: Wir haben ja auch gerade in die Runde geschaut, wieder viel blauer Himmel dabei. Es lockert auf, Nadine Baris.
7: Die Sonne schiebt die Wolken immer mehr auseinander. Blauen Himmel sehen wir am Eckental, Bozner Raum und Eisacktal zum Beispiel. Regenspritzer sind nur ganz vereinzelt unterwegs, bei noch 20 bis 28 Grad. Morgen dann wieder mehr Sonne mit meist harmlosen Wolken. Nur in der Früh ist noch ein bisschen nebellästig. Zwischen 26 und 31 Grad gehen sich aus. Jetzt hat es in Gargazon 25 Grad, in Wolkenstein 14, in Sechsten 17 und in Sulden frische 13 Grad.
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7: Gesperrt ist die Stilfser Jochstraße nach einem Steinschlag ab Höhe 3 Brunnen. Die Einsatzkräfte sind da, unter anderem auch die Feuerwehr. Ein Auto wurde auch beschädigt. Gesperrt die Stilfser Jochstraße nach einem Steinschlag ab Höhe 3 Brunnen. Viel Reiseverkehr und dazu macht der Unfall auf der Brennerautobahn Probleme Richtung Süden. Rund 15 Kilometer Stop and Go zwischen Bozen Nord und Neumarkt. Hier ist zwischen Bozen Süd und Neumarkt auf der Höhe von Pfatten ein Auffahrunfall zwischen einem Auto und einem Lieferwagen passiert. Die Einsatzkräfte sind da, die Polizei macht noch die ganzen Messungen. Auch die Ausweichrouten sind überlastet. Von der Brenner Staatsstraße ab der Autobahnausfahrt Bozen Nord staut über die Innsbrucker Straße und Eisenkufer Straße quer durch Bozen Süd und dann nochmal auf der Brenner Staatsstraße bei Leifers und bei Brenzoll. Die Pustertaler Staatsstraße ist immer noch gut gefüllt Richtung Brixen stockt zwischen Oberfintel und Schaps. Und Überlastungskolonnen auch auf der Finchgauer Staatsstraße meranwärts zwischen Döll und Forst. Viel Geduld und eine sichere Fahrt.
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6: Der 25. August, die zweite Augusthälfte, die ersten werden schon ein bisschen Schulsachen einkaufen gewesen sein. Und wer Nachprüfungen hatte, ja, der musste heute auch ran. Gar nicht schön, sage ich aus eigener Erfahrung. In den nächsten Minuten sprechen wir mit einigen von denen.

0: Der Nachmittag mit Radio Tirol, Christine Rabanza, der 25. August. Und auf einmal sind die super langen Schulsommerferien bei uns fast herum. Wer Nachprüfung hat, musste eh schon wieder ran.
1: Ich habe schon so einen Plan im Kopf, wie es ungefähr ausschauen wird.
2: Ja, also schon ein bisschen aufgeregt, aber es geht eigentlich schon. Also ich glaube, ich bin schon genug vorbereitet, um es hinzukriegen.
0: Der Direktor im SOWIG in Brixen, Manfred Biok, wünscht sich...
3: Also mir ist es natürlich ein Anliegen, dass möglichst viele diese Lernrückstände auch aufholen und dementsprechend mit guter Basis in die nächste Klasse einsteigen.
0: Und die Erfolgsquote ist auch ziemlich hoch. 75% schaffen die Nachprüfungen und haben dann eben auch im Sommer ein bisschen was für die klassischen, nennen wir sie Problemfächer, getan.
3: Also bei uns haben wir Aufholprüfungen hauptsächlich in Fächern Mathematik, Latein, partiell auch in Englisch, Rechtskunde, Italienisch.
0: Mhm. Gute Nachprüfungen allen, das schafft ihr schon. Und ein bisschen was habt ihr bestimmt aufgeholt.
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Eric Clapton Promises. Und bevor wir auf die Lage auf unseren Straßen schauen, Südtirol weiter noch. Die Beatles und Billy Idol für den Nachmittag auf Radio Tirol.

0: Einen schönen Nachmittag für Sie.
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0: Wie berichtet, ist die Stilfser Jochstraße gesperrt. Die Einzelheiten erfahren Sie von Nadine Paris in der Verkehrsredaktion.
2: Höhe 3 Brunnen, da hat es einen Steinschlag gegeben. Ein Stück Felsen ist abgebrochen und über mehrere Kehren verteilt liegen jetzt Gesteinsbrocken. Der Geologe ist unterwegs, um sich das Ganze anzuschauen, sagt uns die Freiwillige Feuerwehr Stilfs. Die ist vor Ort. Dann zum Unfall auf die Brennerautobahn. Richtung Süden abschnittsweise Staukolonnen zwischen Klausen und Neumarkt. Hier ist zwischen Bozen Süd und Neumarkt auf der Höhe von Patten ein Auffahrunfall zwischen einem Auto und einem Lieferwagen passiert. Die Einsatzkräfte sind da. Momentan geht es wieder auf beiden Fahrspuren weiter. Die Unfallautos wurden auf die Seite geräumt. Auch der Rückstau löst sich langsam wieder auf. Die Ausweichrouten, die sind auch überlastet von der Brenner Staatsstraße. Ab der Autobahnausfahrt Bozen Nord staut es über die Innsbrucker Straße und Eisenhuber Straße quer durch Bozen Süd und dann nochmal auf der Brenner Staatsstraße bei Leifers und Branzoll. Die Bustertaler Staatsstraße ist immer noch gut gefüllt Richtung Brixen stockt zwischen Oberfintel und Schaps. Überlastungskolonnen auch auf der Finchgauer Staatsstraße Meranwärts zwischen Döll und Forst.
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2: Die Sonne hat sich teilweise wieder durchgesetzt, diese Wolken sind aber noch recht hartnäckig. Hier und da haben sie auch noch einige Regentropfen im Gepäck, bei maximal 20 bis 28 Grad noch. Gerade hat es in Andrian 25 Grad, in Kaltern 23, in Laas 19 und in Klausen 22 Grad. Morgen legen wir zwar noch mit ein paar Nebelfeldern los, dann lockert es aber schnell auf und die Sonne begleitet uns durch den Tag bei 26 bis 31 Grad.
0: Hm, schon noch Sommer.
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O'Sullivan. 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

0: kennen wir alles ganz genau, wovon Wolfgang Petri das singt. Verlieben, verloren, vergessen, verzeihen. 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

0: Mittag mit der schönsten Musik aller Zeiten, mit tollen Tipps aus unserer Gesundheitspraxis. Gesunde Südtirol, wie immer dienstags. Das Etikett auf der Vorderseite verkauft, das auf der Rückseite informiert, haben wir heute Vormittag unter anderem von unserem Radiodoktor Christian Tuili erfahren. Heißt, Bilder von perfekt aussehenden Früchten und sonnendurchfluteten Landschaften und auch so Formulierungen wie nach Großmutters Rezept sind nicht als Info, sondern als Kaufanreiz zu verstehen. Wenn wir wissen sollen, was wirklich drin ist, lesen wir die Zutatenliste und auch da geht es um Details. Ein Beispiel.
1: 100% Frucht bedeutet nicht, dass Sie jetzt 100% Marille drin haben, wenn Sie Marillenmarmelade kaufen, sondern Sie könnten dabei sogar ganz, ganz wenig Marillen drin haben und viel Apfel- oder Traubensaftkonzentrat. Und das ist ja nichts anderes als versteckter Süßstoff, als versteckter Zucker. Deswegen schauen Sie immer, wie viel von der Marille ist auf 100 Gramm Frucht enthalten. Und alles, was über 60% ist, ist gut. Über 70% ist spitzenmäßig.
0: Viel über Obst im Glas finden Sie jetzt auch zum Nachhören online bei uns, Radio Tirol.at. Infos und Tipps aus unserer Gesundheitspraxis Gesunde Südtirol auch auf der wöchentlichen Gesundheitsseite in der Sonntagszeitung Z und hier auf Radio Tirol hören Sie Dr. Tuili nächsten Dienstag wieder 10.30 Uhr. Im September schauen wir uns mit ihm das unsichtbare Nervensystem an, wo es überall mitmischt und wie wir es stärken können.
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0: gleich unsere 16 Uhr Nachrichten auf Radio Tirol. Guten Nachmittag für Sie.
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5: Stilser Joch nach Steinschlag gesperrt. Die Regierung in Rom will Tankrabatt verlängern. Und es bleibt meist bewölkt, vereinzelt ist es sonnig. Ich bin Marlies Winkler, schönen Nachmittag.
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5: Die Straße auf das Stilster Joch ist nach einem Steinschlag komplett gesperrt. Auf der Höhe von drei Brunnen sind mehrere große Felsbrocken heruntergekommen. Ein Auto ist dabei getroffen worden. Und wir schauen auf die Brennerautobahn. Da gibt es in Richtung Süden noch massiven Rückstau nach dem Unfall auf der Höhe von Pfatten. Die Regierung in Rom wird den Tankrabatt für Diesel wahrscheinlich verlängern, voraussichtlich aber nur für ein paar Tage. Dann soll es eine langfristige Lösung für die steigenden Treibstoffpreise geben. Darüber wird die Regierung morgen bei einem Treffen diskutieren. Wahrscheinlich ist, dass der Tankrabatt künftig nicht mehr für alle gilt, sondern nur noch für Einkommensschwache. Der Rabatt von 17 Cent auf Diesel läuft ja morgen aus. Den gewünschten Effekt hat er allerdings nicht gebracht. Die Karabiniere im Gardatal kontrollieren jetzt im Sommer ja vermehrt auf den Passstraßen in den Dolomiten. In den letzten Tagen haben sie dabei fast 100 Fahrzeuge angehalten, darunter 30 Motorräder. Die Karabiniere haben dabei 41 Strafen ausgestellt und 9 Führerscheine eingezogen. Und zwar, weil die Fahrzeuge zu schnell unterwegs waren, gefährlich überholt haben oder auf der falschen Spur gefahren sind. Die SVP sucht weiter nach Lösungen, um die Teilung des Senatswahlkreises Bozen-Unterland zu verhindern. Plan A ist es ja, den Änderungsantrag von OZI abzuwenden. Sollte das nicht gelingen, gibt es ein paar Alternativvorschläge. Darunter etwa ein eigener Wahlkreis Bozen-Leifers für die Italiener. Der Parlamentarier Alessandro Urzi von Fratelli d'Italia findet diese Idee gut. Auch der Politologe Günter Palava sagt, das wäre ein möglicher Kompromiss.
6: Es stimmt, die Italiener sind also in der meisten Zeit in Rom nicht vertreten gewesen und auch diesmal sind sie nur eben im Senat vertreten. Also dieser Weg wäre natürlich, wenn man in dieser Logik des Proporzes bleibt, wäre eben die Errichtung eines Wahlkreises mit einer großen italienischen Mehrheit eben eine Lösung.
5: Aber viel Zeit bleibt nicht. Am 1. September beginnt das Parlament nach der Sommerpause wieder mit der Arbeit. Und da muss die SVP dann schnell ausloten, ob es gelingt, alles wieder rückgängig zu machen oder ob es wirklich einen Plan B braucht. Die Ski-Alpin-Rennfahrerin Federica Brignone wird heute Nachmittag noch einmal am Bein operiert. Das schreibt sie in ihren sozialen Medien. Ihr Bein werde weiterhin besser, aber leider habe sie bei einigen Aktivitäten und beim Skifahren noch Schmerzen, schreibt Brignone. Deshalb habe sie sich mit ihrem Ärzteteam entschieden, erneut zu operieren. Verletzt hatte sich Brignone schon letztes Jahr im April. Trotzdem hat sie sich bei den Olympischen Winterspielen heuer im Super-G und im Riesentorlauf Gold geholt. Und bei einigen von uns gibt es wieder Sonne. Wie es mit dem Wetter weitergeht, das hören Sie gleich bei uns.
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0: Ein paar Wolken sind zurückgedrängt. Nadine Baris in der Service-Redaktion.
10: Mittlerweile hat es auch bei Naturns zum Beispiel ein bisschen aufgelockert. Hier und da kommen immer mehr Sonnenstrahlen durch. Teilweise haben wir es auch noch grauer, im Bustertal zum Beispiel. Regen gibt es aber nur ganz vereinzelt. Jetzt hat es bei Ihnen in Xies 17 Grad, in Moos auch 17, in Kordatsch 23 und in Sarntein 19 Grad. Morgen frühstücken wir noch teilweise bei Nebel. Danach übernimmt die Sonne mit ein paar harmlosen Wolken und maximal 26 bis 31 Grad.
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10: immer noch gesperrt ist die Stilfser Jochstraße, Höhe 3 Brunnen. Da hat es einen Steinschlag gegeben. Vizekommandant der Freiwilligen Feuerwehr Stilfs, Fabian Kurt Platzer.
11: Ja, da ist halt von oben ist ein Morsfelsen losgebrochen und der ist dann auch in den Außen trocken aufgerust und auf der Straße über mehrere Kehren. Und jetzt ist der Geologe alleweil unterwegs. Wir sind dann aufgewachsen.
10: Wie lange die Straße gesperrt bleibt, ist noch unklar. Wir halten sie aber natürlich auf dem Laufenden. Auf der Brenner-Autobahn staut es noch nach einem Unfall. Die Unfallstelle südwärts zwischen Bozen Süd und Neumarkt ist geräumt. Der lange Rückstau löst sich aber nur langsam wieder auf. Zwischen Klausen und Bozen Süd noch abschnittsweise Staukolonnen. Viele sind auch über die Brenner Staatsstraße ausgewichen, deswegen stockt und staut es auch da. Ab Blumau südwärts, dann weiter über die Innsbrucker und Eisenkuferstraße quer durch Bozen Süd und nochmal bei Auer. Überlastet ist die Finchgauer Staatsstraße Richtung Meran bei Rabland sowie die Bustertaler Staatsstraße bei Mühlbach Richtung Brixen. Und auch in unseren Städten stockt es auf den Hauptachsen teilweise wegen Überlastung, besonders in Bozen, Bruneck, Brixen und Meran. Viel Geduld und eine sichere Fahrt.
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0: Ja, viele unterwegs heute und die E-Autos surren zumindest nur noch daher, werden auch immer mehr. Wie ein E-LKW in 80 Ladungen um die Welt kommen soll, hören wir heute auch in den nächsten Minuten. Da ist auch Südtiroler Know-how im Spiel. Gute Fahrt für Sie mit Radio Tirol.

So much, Reinhard Fendrich auf Radio Tirol. Und It's a Real Good Feeling geht immer, Peter Kent. Ihr Dienstagnachmittag, der 25. August. Und die nächsten Tage wird's dann auch wieder sommerlicher, dann passt noch.

0: Vangelis Conquest of Paradise auf Radio Tirol. Einen schönen Nachmittag für Sie. 45.000 Kilometer durch 35 Länder. Diese Weltreise macht Tobias Wagner mit einem E-LKW. Und da ist auch Südtiroler Know-how verbaut.
1: Jules Verne in 80 Tagen um die Welt. Das wäre mir zu stressig gewesen, deswegen in 80 Ladestopps. Das heißt, ich muss auch sehr weite Distanzen fahren zwischendrin. Es gibt Regionen, wo das sehr einfach sein wird. Gerade in China, gerade in Nordamerika, da mache ich mir gar keine Sorgen. Aber so Zentralasien, da komme ich auch im Winter rein mit den Bergen. Das wird schon ein spannendes Abenteuer, aber darauf freue ich mich.
0: Und dank des Südtiroler Ladesäulenherstellers Alpitronic dürfte das Laden unterwegs dann kein Problem sein.
1: Weil wir eine mobile Ladestation eigentlich verbaut haben mit 50 Kilowatt, damit ich an jede Stromquelle auf der ganzen Welt mich andocken kann und dann den Strom aufbereiten kann für den LKW und überall laden kann.
0: Wagner fährt schon seit Jahren E-LKW im Fernverkehr. Mit dieser Tour will er beweisen, was möglich ist und wo die Vorteile liegen.
1: Weil das wirtschaftlich total interessant ist. Man darf hier nachts über den Brenner fahren. Das sind auch nebenbei große Vorteile für die Elektrologistiker. Also es sind schon neue Wege, die man da geht, aber es ist total interessant.
0: Start ist im September und Sie sehen den E-Abenteurer auch auf Facebook und Instagram bei uns.
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0: UB40 und Chrissy Hynde.
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0: Wie berichtet, die Stilfser Jochstraße gesperrt. Nadine Paris aus der Verkehrsredaktion.
7: Nach einem Steinschlag Höhe Dreibrunnen, da ist ein Stück Felswand abgebrochen und über die Straße, über mehrere Kehren verteilt, liegen Gesteinsbrocken. Auch ein Auto wurde dabei beschädigt. Der Geologe ist unterwegs, um sich die Lage anzuschauen. Genauere Infos gibt's noch nicht. Wir bleiben aber natürlich für Sie dran. Rund 6,5 Kilometer Stau auf der Brennerautobahn südwärts zwischen Klausen und Bozen Nord. Das ist noch Rückstau von dem Unfall von vor rund 3,5 Stunden zwischen Bozen Süd und Neumarkt. Die Unfallstelle ist aber schon länger geräumt. Viel los auch auf der Brenner Staatsstraße Richtung Süden. Einmal Staus zwischen Schrambach und Klausen ab Höhe Villnösser Haltestelle und nochmal zwischen Blumau und Bozen bis in die Innsbrucker und Eisackhufer Straße. Auf der Pustertaler Staatsstraße rund 2,5 Kilometer Stau Richtung Brixen bei Mühlbach. Dann sind in unseren Städten viele unterwegs. Besonders in Bozen, Brixen, Bruneck und Meran sind die Hauptachsen überlastet.
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7: Die Sonne ist teilweise gut dabei, im Unterland Eisacktal, Etschtal, Finchgau stellenweise. Im Wipptal und Pustertal sind die Wolken eher dichter. Die Regenwolken haben sich aber fast alle verschüsst. Morgen hat dann meist die Sonne die Oberhand nach einigen Nebelfeldern in der Früh. Dazu gibt es maximal 26 bis 31 Grad. Jetzt meldet uns Wiesen 18 Grad, Gargazon 26, Völs 22 und Graun 16 Grad.
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0: the best, unvergessen Tina Turner auf Radio Tirol. Das ist eine der großen, noch offenen Fragen in Richtung neues Schuljahr bei uns. Wird's weiter keine Ausflüge gehen? Werden die Kinder weiter auf so besondere Tage verzichten müssen, weil sich's Erwachsene nicht ausdauern? Schaut leider danach aus. Wir hören gleich einen Befürworter der Protestgruppe Bildung am Abgrund.
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0: Angefangen haben die Bee Gees zu viert. Welterfolgreich geworden sind die Brit, Barry, Maurice und Robin Gibb mit Tragedy auf Radio Tirol. Und jetzt wieder zwischendurch Musik aus Südtirol von Margit Steiner. Mit dir tanzen wir im Regen auf Radio Tirol.
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0: Nicht mehr lange, dann geht die Schule wieder los. Und das bleibt eines der großen Diskussionsthemen.
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0: Bei allem Verständnis für die Lehrer mit und die Kinderleiter, die auch in diesem Jahr auf die meisten Ausflüge wohl werden verzichten müssen. Von der Protestgruppe Bildung am Abgrund, Nikolaus Spitaler.
2: Unsere Empfehlung lautet ganz einfach, die Protestmaßnahmen fortzusetzen, aber ein Ausflug im Laufe des Jahres im Rahmen eines Tages sollte wieder möglich sein.
0: Die Eltern sind auch ganz hin und her gerissen zwischen Verständnis und doch auch Ärger. Doris Allenberger von der Allianz für Familie.
3: Manche, die sagen, okay, wir verstehen, das ist einer der Wege zum Ziel, es tut sich was. Auf der anderen Seite sind natürlich jene, die komplett total dagegen sind, die wirklich null Verständnis dafür haben und wo vielleicht sogar das Bild der Lehrpersonen gegenüber diesen Eltern noch weiter negativ belastet wird.
0: Und ganz ehrlich, es würde mich nicht wundern, wenn wegen diesem Hin und Her, diesem monatelangen Streit, auch kaum mehr junge Leute Lust darauf haben, selbst einen Lehrerberuf zu ergreifen. Hoffentlich findet man da bald einmal eine Lösung.

0: Haben wir bis zum letzten Ton genossen. Angie, die Rolling Stones auf Radio Tirol. Es ist jetzt 17 Uhr, die Radio Tirol Nachrichten.
1: Disco in Merana Wohnhaus, Debatte um La Perla geht weiter. Straßensperre am Stilfser Joch nach Steinschlag. Und heute ist es unbeständig, morgen dann überall sonnig. Ich bin Marlies Winkler, schönen Dienstagnachmittag.
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1: In Meran meldet sich jetzt die grüne Stadtliste zu Wort im Streit um den Club La Perla. Der muss ja seit Monaten immer wieder schließen, einmal wegen einer Schlägerei, dann wegen Lärmbeschwerden und mutmaßlichen Mängeln im Club. Die Grünen von Meran sagen, das Grundproblem liege offensichtlich darin, dass eine Diskothek in einem alten Kondominium genehmigt wurde, ein Widerspruch, der von Anfang an hätte erkannt werden müssen. Zuletzt hatte ja die Gemeinde den Club schließen lassen, nun müsse laut den Grünen geklärt werden, wie Mängel im Nachhinein festgestellt werden können, obwohl der Club zu Beginn eine Lizenz bekommen hat. Heute Nachmittag musste die Straße auf das Stilfser Joch gesperrt werden wegen eines Steinschlags. Ein großer Felsbrocken ist heruntergekracht und beim Aufprall ist er in viele kleinere Brocken zersplittert. Die haben sich dann über die gesamte Fahrbahn verteilt. Ein Geologe hat sich vor Ort ein Bild gemacht, um sicherzustellen, dass nicht noch weitere Felsen herunterbrechen könnten. Die SVP will alles versuchen, um eine Teilung des Unterlandes zu verhindern. Der Plan von Urzi solle einfach wieder gestrichen werden und die Wahlkreise sollen so bleiben wie bisher. Trotzdem werden auch andere Varianten geprüft. Unter anderem wurde im Parteiausschuss davon gesprochen, einen Wahlkreis Bozen-Leifers zu schaffen und das Unterland als Ganzes dem Wahlkreis Meran-Finchgau zuzuschlagen. Der Bürgermeister von Kurtinig, Manfred Meyer, sagt dazu:
3: Im Unterland bleiben wir nach wie vor bei der Maximalforderung und sagen, der Löschungsantrag muss mit aller Kraft verfolgt werden. Wir sind gegen eine Zerreißung des Gebietes. Über den Plan B kann man diskutieren, wenn es wirklich auf demokratischen Wege keine Möglichkeiten mehr gibt.
1: Die Zeit ist knapp, denn die Diskussion über die Wahlreform im Senat beginnt bereits nächste Woche. In Ligurien ist es zu einem tragischen Badeunfall gekommen. Dabei sind ein Urlauber und der Bademeister, der ihn retten wollte, ums Leben gekommen. Der 66-jährige Urlauber und seine Frau waren heute Vormittag beim Schwimmen in Not geraten. Der Bademeister konnte die Frau sicher ans Ufer bringen. Beim Rettungsversuch des Mannes ist er dann selbst in Not geraten und ertrunken. Derzeit wird davon ausgegangen, dass der Bademeister einen Schwächeanfall gehabt haben könnte. In Bozen schlagen Obdachlose ihre Zelte oft am Eisackufer auf und die Polizei räumt diese Lager immer wieder, so auch heute. Die Räumungsarbeiten werden mehrere Tage dauern, heißt es von der Gemeinde Bozen. Auch das Amt für Wildbachverbauung und die SEAB arbeiten mit. Ziel sei es, die Sicherheit, Sauberkeit und Nutzbarkeit des Ufers wiederherzustellen, heißt es von der Gemeinde.
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0: Und am Strich gewinnen heute die Wolken. Nadine Paris in der Service-Redaktion.
5: Ja, mal ist es sonnig, mal wolkig. Dabei sind oft die Wolken in der Hauptrolle heute bei noch einzelnen Regentropfen. Morgen starten wir noch ein bisschen grau in den Tag mit einigen Nebelfeldern. Später breitet sich dann die Sonne aus und ein paar Dekowolken bringt sie auch mit. Dazu gibt es maximal 26 bis 31 Grad. Jetzt hat es bei Ihnen in Enneberg 17 Grad, in Riffian 22, in Latsch auch 22 und in Diers 20 Grad.
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5: Nach einem Steinschlag gesperrt ist die Stilfser Jochstraße, Höhe 3 Brunnen. Ein Stück Felswand ist da abgebrochen und über die Straße, über mehrere Kehren verteilt, liegen Gesteinsbrocken. Es laufen gerade Aufräumarbeiten. Danach kann die Straße wieder geöffnet werden, sagt uns der Straßendienst. Wir halten Sie natürlich auf dem Laufenden. Auf der Brennerautobahn abschnittsweise Stop and Go wegen Überlastung. Südwärts einmal zwischen Klausen und Bozen Nord und nochmal zwischen Bozen Süd und Neumarkt. Staukolonnen werden uns auch von der Brenner Staatsstraße gemeldet. Richtung Süden zwischen Schrambach und Klausen rund 1,5 Kilometer Stau. Und dann geht es im Feierabendverkehr in unseren Städten nur schleppend weiter. Vor allem in Bozen, Meran, Brixen und Bruneck. Kommen Sie uns gut an.
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0: Einen schönen Dienstag für Sie. Vom Fasching im August, einem ziemlich verrückten Tennisturnier in Monticle, Mordshits auch noch für den guten Zweck haben wir Ihnen am Wochenende berichtet. Jetzt erfahren wir in den nächsten Minuten, wer da alle und vor allem auch wie gewonnen hat.

Ihr Nachmittag mit Radio Tirol Grüße, ich bin Christine Rabanza. Wissen Sie eigentlich schon, was Sie Silvester machen? Die Backstreet Boys schon. Wir spielen am 31. Dezember und am 1. und 2. Jänner in Vegas und feiern das jetzt mit dem Sommer. So kann man machen. Quit playing games. Hier auf Radio Tirol für Sie die Backstreet Boys.

Legende. Der Ambroser Tadej Tirols Wolfall. Mit Mama. Einen schönen Nachmittag für Sie. Das Peter Sparer Open in Monticle ist kein gewöhnliches Tennisturnier. Da geht es nicht um die besten Bälle, sondern um die besten Verkleidungen beim Tennisspielen. Hallo.

0: Servus Wendler vom Tennisclub Lengmoos. Wer hat denn jetzt von den 64 Mannschaften und vor allem wie gewonnen?
1: Hallo, grüß dich.
0: Hoi.
1: Also im Kostümpreis gewonnen hat Hobbyforce in Lengmoos. Da haben wir eine kleine Kür aufgeführt. Zweiter Platz ist dann Hawkeye geworden. Praktisch, das ist der Videobeweis im Tennis. Und drittes war Darli und Fischi, praktisch der Nemo und die Darli. Aber es gab auch ganz viele andere Verkleidungen geben, wie zum Beispiel die Minions oder die Spektakulären. Das sind zwei Tennisspieler, die auf einem höheren Niveau spielen. Und deswegen haben wir gesagt, sie dürfen mitspielen, aber mit einem Handicap. Und sie haben sich dann extra Speckbretteln anfertigen lassen und haben dann praktisch mit Speckbretteln statt Tennisschläger mitgespielt.
0: Ja, und wie die gespielt haben, ha?
1: Ich war voll erstaunt. Ich habe selber gegen ihnen gespielt und habe mir gedacht, ja, das muss ja brutal schwierig sein. Da kann nicht vielleicht was gehen. Und derweil war da, sei es der Aufschlag perfekt, ihr ein Slice, wie die Vorhand, die Rückhand, auch wenn es ein Speckbrettel war, mir hat es ganz erstaunt. Ja.
0: Ja, die haben sich halt auch gut ins Zeug gelegt. Und Komplimente für eine Gesamtspende für den guten Zweck von 6.000 Euro.
1: Da geht die Hälfte an die Freiwillige Feuerwehr Monticle, weil sie uns allem ganz fest unterstützen. Die andere Hälfte geht an eine Familie aus Kaltern, die haben ja durch Südtirol Hilft praktisch getauft unterstützen. Das ist allem wichtig, lokal in jemand helfen zu können.
0: Ja, toll. Danke auch von uns, von Radio Tirol, allen, die den Spaß mitgemacht haben und vor allem auch allen vom Tennisclub Lengmoos, die den Spaß wieder organisiert haben.
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0: Gut, dass Sie uns dabei haben. Guten Nachmittag.
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0: Wir berichten, dass es einen Steinschlag auf die Stilzer Jochstraße gegeben, Höhe 3 Brunnen. Die Straße nach wie vor gesperrt. Nadine Paris aus der Verkehrsredaktion.
2: Da ist ein Stück Felswand abgebrochen und das ist dann in mehrere Teile zersplittert und die Brocken liegen verteilt auf der Straße. Auch ein Auto wurde dabei beschädigt, sagt uns die Feuerwehr. Es wird gerade noch immer aufgeräumt, dann kann die Straße wieder geöffnet werden, laut Straßendienst. Wir bleiben natürlich für Sie dran. Dann stockt es auf der Bustertaler Staatsstraße wegen Überlastung Richtung Brixen bei Mühlbach. Ebenso langsam weiter geht es auf der Brenner Staatsstraße Richtung Süden bei Klausen. Und im Feierabendverkehr sind die üblichen Straßen überlastet. Besonders in unseren Städten verlieren sie viel Zeit in Bozen, Brixen, Bruneck und Meran. Auf der Brenner Autobahn, da passt's.
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2: Die Sonne gibt sich alle Mühe, die Wolken halten aber teilweise stur dagegen und ein paar Regentropfen mischen auch noch mit, rund um die Rieser Fernergruppe zum Beispiel. Gerade hat es bei Ihnen in Innichen 18 Grad, in Mals auch 18, in Lösen 20 und in Eppan 22 Grad. Die Sonne gibt dann morgen wieder mehr Gas nach stellenweise Frühnebel bei maximal 26 bis 31 Grad. Da gibt es wieder ein paar Quellwolken, es bleibt aber meist trocken.
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0: Guten Abend bei Radio Tirol. Es ist Dienstag, der 25. August. Und heute ist das Wetter nicht wirklich so sommerlich. Die Abendprogramme bei uns allerdings schon, mit Freilichtspielen, Klassiken und noch einigen langen Sommerabenden zum Genießen, zum Feiern, zum Ratschen.
1: Bei uns im Finchgau.
2: Urmal, Gärtner und wir. Die langen Sommerabende in der Schlandersburg, die gehen heute ins Finale. Die Geschwister Hintner aus Xiers treten auf.
3: Du vertragst mein Wolkenfeld, mach alles seltsam, es sei noch besser.
2: Am Abend Musik hören, feiern und nochmal den Sommer genießen im Hof der Schlandersburg.
4: Heint bei uns im ganzen Land.
2: Und da sind noch ein paar andere lange Sommerabende, die wir heute das letzte Mal genießen können.
5: Wir haben Freunde, wir treffen uns zu einem Abend und zur Unterhaltung.
6: Ja, dass man sich trifft mit den Leuten und die Geschäfte sind länger offen. Ah nein, das ist ganz feierig.
2: Die langen Dienstage in Auer, da wird der Abend des Weines gefeiert. Und die Tauferer Straßenküche von 18 bis 22 Uhr verwandelt sich Sand in Taufers in eine große Freiluftküche. An jeder Ecke spielt deine Band und im ganzen Dorf gibt's was zum Entdecken. Auch hier heißt's, noch einmal den Sommer feiern, plaudern und tanzen.
7: Ein Beins auf dem Ritten.
2: Sind die genialen Streicher des Heidenorchesters Bozen und Drehen zu Gast im Vereinshaus in Unterinn. Zwischen Mozart, Schubert, Holst und Rota um 20 Uhr geht's los.
8: Bei uns in Unterland
2: gehen wir auf die Suche nach dem Glück in schwierigen Zeiten. Die Freilichtspiele Südtiroler Unterland präsentieren uns das Stück Kasimir und Caroline. Das Paar geht zusammen auf einen Rummel und genau da gerät zwischen Geisterbahn, Riesenrad und Achterbahn ihre Liebe ins Wanken. Er hat seinen Job verloren und ist verzweifelt. Sie will ein besseres Leben. Ein Volksstück über Liebe, über Armut, über Hoffnung und die Frage, ob man dem eigenen Schicksal entkommen kann. Um 21 Uhr geht's los im Schulhof der Deutschen Grundschule in Neumarkt.
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0: Of Love, die New Seekers auf Radio Tirol. Wir freuen uns sehr, dass Sie bei uns sind, direkt von in der Früh.
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0: Sie hören Radio Tiroler Dienstagabend, die 18 Uhr Nachrichten jetzt.
1: Nähe zu Rechtsaußen, SVP kritisiert Südtiroler Freiheit. Meran-Debatte um Club La Perla geht weiter. Heute ist es noch bewölkt, morgen wird es dann sonnig. Ich bin Marlies Winkler, schönen Abend.
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1: Die Südtiroler Freiheit sorgt weiter für Aufregung. Und zwar deshalb, weil sie einen AfD-Politiker zum Landesjugendtreffen in Tramin eingeladen hat. Es geht um Jean-Pascal Hom, den Vorsitzenden der Jugendorganisation der rechtsextremen Alternative für Deutschland, AfD. Anna König, die Vorsitzende der jungen Generation in der SVP, sagt, Südtirols Jugend brauche Weltoffenheit und Zukunftsperspektiven, keine Polarisierung und importierte Spaltungskonzepte von rechts aus. Auch Josef Tschöll, der Vorsitzende der SVP Wirtschaft, übt Kritik. Braunes Gedankengut dürfe in Südtirol keinen Platz haben. Außerdem solle der Arbeitgeber von SDF-Jugendsprecherin Melanie Meyer ihre Nähe zu Rechtsextremen außerhalb der Arbeit bewerten, so Tschöll. Meyer ist ab September nämlich Gemeindesekretärin in Profeis und Laurein. Die grüne Stadtliste von Meran fordert Antworten im Streit um den Club La Perla. Der muss ja seit Monaten immer wieder schließen, einmal wegen einer Schlägerei, dann wegen Lärmbeschwerden und mutmaßlichen Mängeln im Club. Die Grünen sagen, das Grundproblem liege offensichtlich darin, dass eine Diskothek in einem alten Kondominium genehmigt wurde, ein Widerspruch, der von Anfang an hätte erkannt werden müssen. Zuletzt hatte ja die Gemeinde den Club schließen lassen, nun müsse laut den Grünen geklärt werden, wie Mängel im Nachhinein festgestellt werden können, obwohl der Club zu Beginn eine Lizenz bekommen hat. In Kaltern geht es ja gerade unter anderem um die Zukunft des Klosters der Tertiarschwestern. Die Südtiroler Vinzenzgemeinschaft wollte es übernehmen und daraus ein Vinzihaus der Solidarität machen, nach Brixner Vorbild. Der Landtagsabgeordnete Jürgen Wirth Anderlan möchte das verhindern. Er ist der Meinung, dass in dem Kloster Wohnungen für die Kalterer Bevölkerung entstehen sollen. Die Gemeinde Kaltern solle deswegen auf ihr Vorverkaufsrecht bestehen. JWA hat dafür nun eine Petition gestartet. In Ligurien hat es einen tragischen Badeunfall gegeben. Dabei sind ein Urlaub und der Bademeister, der ihn retten wollte, ums Leben gekommen. Der 66-jährige Urlauber und seine Frau waren heute Vormittag beim Schwimmen in Not geraten. Der Bademeister konnte die Frau sicher ans Ufer bringen. Beim Rettungsversuch des Mannes ist er dann selbst in Not geraten und ertrunken. Derzeit wird davon ausgegangen, dass der Bademeister einen Schwächeanfall gehabt haben könnte. Bozens Bürgermeister Claudio Corarati ist wieder zurück an seinem Arbeitsplatz. Vor 3 Wochen hatte er einen Herzinfarkt und musste operiert werden. Bei der Arbeit kürzer treten möchte er nicht. Er fühle sich topfit und deutlich besser als noch vor ein paar Tagen, so Corarati.
3: Ich habe jetzt auch eine gute Zeit jetzt gemacht mit der neuen Energie. Ist ganz klar, muss ich ein bisschen aufpassen. Eine sogenannte richtige Lebensqualität muss ich erreichen. Aber ist ganz klar, also es freut mich hier zu sein.
1: Bei Tätigkeiten, die körperlich nicht sehr anstrengend sind, kann man in der Regel schon nach einem Monat wieder arbeiten. Voraussetzung ist, dass das Herz wieder ganz normal pumpt. Bei körperlich anstrengenden Berufen sind oft zusätzliche Tests notwendig, bevor es wieder zurück an die Arbeit geht. Ja, heute gibt es noch einige Wolken. Wie es morgen mit dem Wetter weitergeht, hören Sie gleich bei uns.
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5: Oberhuber in Brixen. 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Große Lauben 6. Zum Abschied sagen wir Danke.
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7: Das zieht sich schon den ganzen Tag so durch. Das Wetter kann sich nicht entscheiden. Nadine Paris in der Service-Redaktion.
8: Zwischen Sonne und Wolken geht's hin und her. Dazu haben oft die Wolken die Nase vorne. Und ein paar Regenwolken machen auch noch die Runde. Jetzt hat es in Barbian 21 Grad, in Karneid 25, in Kastelbell 22 und in Laurein 18 Grad. Morgen kommt die Sonne dann besser zum Zug, nach dem Nebel noch früh. Zwischen 26 und 31 Grad erreichen wir.
7: Aber 28 würden wir auch nehmen.
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8: Einen Steinschlag hat es auf der Stifter Jochstraße gegeben. Die ist deswegen momentan gesperrt, Höhe 3 Brunnen. Da ist ein Stück Felswand abgebrochen und das ist dann in mehrere Teile zersplittert und die Brocken liegen verteilt auf der Straße. Es wird gerade immer noch aufgeräumt, dann kann die Straße wieder geöffnet werden, sagt uns der Straßendienst. Wir informieren Sie natürlich laufend. Auf der Bustertaler Stadtstraße staut es wegen Überlastung einmal Richtung Brixen zwischen Mühlbach und Schaps und Richtung Innichen bei Bruneck Ost. Langsam weiter geht's auch auf der Brenner Stadtstraße Richtung Süden bei Klausen. Und im Feierabendverkehr sind die üblichen Straßen überlastet. Besonders in unseren Städten verlieren sie viel Zeit in Bozen, Brixen, Bruneck und Meran. Ebenso stockt's im Edstal zwischen Lana und Sienich auf der Max-Valier-Straße Richtung Sienich. Auf der Brenner Autobahn läuft's. Eine sichere Heimfahrt.
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7: Ja, und vielleicht sind Sie auch schon daheim und tun sich was Gutes. Topmodel Heidi Klum liebt's. Auch Weltfußballer Cristiano Ronaldo, genauso wie Sylvester Stallone und Hugh Grant. Pilates ist super. Viele gute Gründe, um selbst mal auszuprobieren. Vor allem auch die starken Jungs. In den nächsten Minuten bei uns. Nach Jürgen Drews mit Ben Zucker, Petula Clark, Irene Cara und The Bar.

0: Wort für Wort mitsingen können. Das bei dem Kornfeld von Jürgen Dreves, neu aufgelegt mit Ben Zucker zusammen. Atmung, Training der tiefen Muskulaturhaltung. Das sind die drei wichtigsten Bausteine bei Pilates. Und auch immer mehr Männer finden heraus, wie gut es tut in dem Krafttraining. Justin Pfeiffer aus Brixen.
1: Was ich fühle, ist, dass ich einfach starr bin, mache dann die Einheit und danach kann man das beschreiben, fühle ich mich wie ein Baum. Also ich bin ein Stamm, der ganze Körper. Und das gibt mir einfach ein Gefühl, dass ich meinen Körper spüre, dass ich die einfach stabil dastehe und keine Disbalancen mehr haben. Also ich fühle mich richtig eins mit mir selber. Das tut brutal gut.
0: Und dieses Wissen gibt er inzwischen auch im eigenen Pilates-Studio weiter. Und das schaut einfacher aus, als es ist.
2: Das soll mal ein Mann probieren, dann sieht er, dass das nicht so einfach ist. Es braucht brutal viel Selbstbeherrschung, sage ich jetzt. Man muss also auch mit dem Kopf bei der Sache sein, weil man mehrere Sachen gleichzeitig tun muss, wie es atmen, wie tiefe Muskulatur spannen. Und deswegen ist schon nicht zu unterschätzen.
0: In allen Studios, die auch Pilates anbieten, gibt es auch Probestunden. Einfach mal ausprobieren, Jungs. Man merkt ziemlich schnell, wie geschmeidig das alles macht.
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0: Das war auf der Stilfser Jochstraße. Brockenarbeit, alle haben zusammengeholfen.
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0: Und jetzt um kurz nach 6:30 konnte die Straße auch wieder geöffnet werden. Nadine Baris aus der Verkehrsredaktion.
2: Nach einem Steinschlag Höhe 3 Brunnen, die ganzen Felsbrocken wurden vom Straßendienst weggeräumt. Hier läuft's wieder. Die Stilfser Jochstraße ist nach dem Steinschlag wieder offen. Auf der Pustertaler Stadtstraße Kolonnenverkehr wegen Überlastung Richtung Innichen zwischen St. Lorenzen und Bercha. Und im Feierabendverkehr braucht es noch viel Geduld, denn die Straßen in unseren Städten sind überlastet. In Bozen, Meran, Brixen und Bruneck immer wieder Verzögerungen, vor allem auf den Hauptachsen. Von der Brennerautobahn werden uns keine Probleme gemeldet.
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2: Ein drunter und drüber auch jetzt am Abend noch. Dabei sind die Wolken zwar hartnäckig, die Sonne gibt aber nicht auf. Ganz vereinzelt regnet es auch noch. Gerade hat es in Benz 16 Grad, in St. Martin-Thurn 17, in Pranzol 26 und in Ayers 21 Grad. Morgen geht es mit einigen Nebelfeldern rein in den Mittwoch, dann lockert es auf und am Nachmittag ist die Sonne vorne mit dabei mit ein paar Wolken. Zwischen 26 und 31 Grad werden es maximal.
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Radio Tirol am Dienstagabend. Und wer spielt nächsten Freitag? In Glurns, beim Osterfestival? Ja, genau, Münchner Freiheit. Ohne dich schlafe ich heute Nacht nicht ein. Zum Einstimmen jetzt schon. Nächsten Freitag feiern wir mit den Jungs dann live und in Farbe bei uns in Südtirol.

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0: Ja, wir haben dienstags vormittags auf mit unserem Radiodoktor Christian Thuile. Am Vormittag heute haben wir abschließend zum Monatsthema Obst im Glas die Zutatenlisten von Marmeladen und Kompotten gecheckt. Für den Fall, dass unser hausgemachter Vorrat wie so oft nicht übers ganze Jahr reicht. Wir haben uns den Fruchtanteil angeschaut, Zuckergehalt und Geliermittel. Wir haben die verschiedenen Sirupe als Zucker entlarvt und von Aromen will der bekannte Ernährungsmediziner schon mal gar nichts wissen.
2: Am besten klingt natürliches Aroma, aber das muss auch nicht die Frucht sein, die Sie als Marmelade kaufen. Kann auch ein Vanillearoma drin sein, es kann Zitronenaroma drin sein, aber es bleibt immer noch auf der natürlichen Seite. Dann gibt es naturidente Aromen. Das sind künstlich hergestellte Aromastoffe, die zum Teil eben auch Allergien hervorrufen können. Den Begriff, den Sie am häufigsten finden werden, einfach nur Aroma. Und hinter dem kann sich alles Mögliche verstecken. Eine gute Marmelade, bei der ausreichend Frucht verwendet wird, braucht keine künstlichen Aromen. Und deswegen halte ich das für völlig überflüssig und unnötig.
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1: 19 Uhr.
2: Suchaktion Pfunders, Schweizer Influencer wieder aufgetaucht. AfD-Politiker in Tramin, Kritik an Südtiroler Freiheit. Und morgen erwartet uns viel Sonne. Ich bin Marlies Winkler, schönen Dienstagabend.
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2: Eine Suchaktion im Pfunders hat heute ein glückliches Ende genommen. Die Bergrettung hatte nach Dave Bürgler gesucht, einem Influencer aus der Schweiz. Seine Follower hatten Alarm geschlagen, weil er sich 24 Stunden lang nicht gemeldet hatte. Bürgler war auf dem Pfunderer Höhenweg unterwegs. Seine letzte Spur verlief sich beim Wilden See. Die Bergretter haben den Schweizer schließlich wohl aufgefunden. Wie sich herausstellte, hatte er nur keinen Empfang. Die SVP kritisiert die Südtiroler Freiheit erneut wegen ihrer Nähe zu Rechtsextremen. Ein AfD-Politiker ist Gast beim Landesjugendtreffen der Partei in Tramin in 3 Wochen. Das sei nicht das, was Südtirols Jugend brauche, findet Anna König, die Vorsitzende der jungen Generation in der SVP. Es brauche Zukunftsperspektiven und keine importierten Spaltungskonzepte von rechts außen. Auch Josef Tschöll, der Vorsitzende der SVP Wirtschaft, kritisiert die Südtiroler Freiheit. Braunes Gedankengut dürfe in Südtirol keinen Platz haben. Außerdem fordert Tschöll den öffentlichen Arbeitgeber von Jugendsprecherin Melanie Meyer auf, ihre Nähe zu Rechtsextremen außerhalb der Arbeit zu bewerten und eventuell Disziplinarmaßnahmen einzuleiten. Meyer ist ab September nämlich Gemeindesekretärin in Laurein und Profeis. Schauen wir nach Kaltern. Da wird ja seit einer Weile über die Zukunft des Klosters der Tertiarschwestern diskutiert. Die Südtiroler Vinzenzgemeinschaft wollte es übernehmen und daraus ein Haus der Solidarität machen, nach dem Vorbild von Brixen. Der Landtagsabgeordnete Jürgen Wirt Anderlan will davon nichts wissen. Er ist der Meinung, dass in dem Kloster Wohnungen für die Kalterer Bevölkerung entstehen sollen. Die Gemeinde Kaltern solle deswegen auf ihr Vorverkaufsrecht bestehen. JWA hat dafür nun eine Petition gestartet. Stellen Sie sich vor, Sie bestellen ein Taxi und dann sitzt niemand am Steuer. Das könnte Ihnen das nächste Mal passieren, wenn Sie in München sind, denn dort soll es ab dem nächsten Jahr selbstfahrende Taxis geben. Und zwar vom Unternehmen Waymo, einer Schwesterfirma von Google. Fabian Schaffer berichtet für uns aus München.
3: Schon in den kommenden Wochen sollen erste Waymo-Autos durch München fahren. Zunächst sitzt dabei noch geschultes Personal am Steuer. Die Fahrzeuge sollen so das Straßennetz kennenlernen und auf den Münchner Verkehr vorbereitet werden. Ende 2027 will Waymo dann in München einen regulären Fahrdienst ganz ohne Fahrer starten, als erste Stadt in der Europäischen Union. Die nötigen Genehmigungen dafür stehen allerdings noch aus. In den USA ist Waymo bereits in mehreren Großstädten unterwegs.
2: Das Weiße Kreuz sucht Freiwillige. Wer ältere Menschen begleiten will, mit ihnen spazieren gehen oder einfach Zeit verbringen möchte, kann sich beim Weißen Kreuz melden. Der Begleitdienst heißt gemeinsam aktiv. Die Freiwilligen besuchen die älteren Menschen meist einmal in der Woche zum Kartenspielen, für ein Gespräch oder einen Spaziergang. Die Nachfrage steigt und deshalb brauchen die Teams in Bozen, Meran und Brixen Verstärkung. Alle werden auf ihre Aufgaben vorbereitet und begleitet. Alle Infos dazu gibt's beim Weißen Kreuz. Ja, und morgen gibt es zuerst ein paar Hochnebel, dann aber Sonne. Alle Details zum Wetter und den Temperaturen gleich.
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8: Feinen Abend aus der Radio Tirol Service Redaktion. Es ist kurz nach 7. Ich bin Nadine Baris.
6: Auch jetzt ist noch von allem etwas dabei. Teils blau, teils grau geht's durch diesen Dienstagabend. Auch ein paar Regentropfen schauen noch vorbei. Morgen gibt dann wieder die Sonne den Ton an, nach dem Hochnebel in der Früh. Am Nachmittag nehmen wir nur ein paar weiße Tupfer mit am Himmel. Gerade hat es in Pfalz 15 Grad, in Bozen 26, in Schnalz-Vernagt 14 und in Welsberg 18 Grad. Morgen werden es 26 bis 31 Grad.
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6: Alles okay auf der Brenner Autobahn und den Stadtstraßen. Eine gute Fahrt.
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